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1: Es ist 2.
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1: Es ist 3.
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1: Es ist 4 Uhr.
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2: Es ist 5 Uhr.
3: Ich bin Tina Golatrella. Guten Morgen.
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3: Die Ermittlungen zur Brandkatastrophe in der Silvesternacht in Comontana in der Bar Le Constellation des Ehepaars Moretti gehen weiter. Nun untersucht die Walliser Staatsanwaltschaft laut RTS auch einen weiteren Brand in einem Restaurant der Familie vor 2 Jahren. Damals war von einer technischen Störung ausgegangen worden. Nun wird der Fall neu aufgerollt. Ein Liebhaber der Swatch-Uhr Royal Pop ist in Colmar zu 2 Jahren Freiheitsstrafe ohne Bewährung verurteilt worden. Er hielt laut der Staatsanwaltschaft einen jungen Mann in einem Keller fest. Dieser hätte ihm eine Uhr kaufen sollen, kehrte aber aufgrund der langen Warteschlange mit den anvertrauten 400 Euro zurück. Daraufhin wurde er im Keller des Döner-Restaurants des Vermittlers eingesperrt, weil dieser mehr Geld wollte. Das US-Raumfahrtunternehmen SpaceX hat den geplanten Start einer Starship-Rakete im US-Bundesstaat Texas abgebrochen. Es wäre der 12. Test der bisher größten je gebauten Rakete gewesen. Elon Musk teilte mit, es habe Probleme an der Startrampe gegeben. Ein neuer Versuch sei bereits am Samstag möglich.
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3: Die Schweizer Eishockey-Nazi hat an der Heim-WM in Zürich den 5. Sieg im 5. Spiel gefeiert und damit vorzeitig das Viertelfinalticket gelöst. Gegen Großbritannien gewann die Schweiz 4:1.
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3: Es gibt keine Meldungen im Sendegebiet, kommen gut und sicher ans Ziel.
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3: Es gibt heute einen Sommertag mit viel Sonne und Temperaturen am Morgen um die 10 und am Nachmittag um die 26 Grad.
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4: Es ist 17:30.
5: Ich bin Tina Golatrella. Guten Morgen.
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5: Die Ermittlungen zur Brandkatastrophe in der Silvesternacht in Comontana in der Bar Le Constellation des Ehepaars Moretti gehen weiter. Nun untersucht die Walliser Staatsanwaltschaft laut RTS auch einen weiteren Brand in einem Restaurant der Familie vor 2 Jahren. Damals war von einer technischen Störung ausgegangen worden. Nun wird der Fall neu aufgerollt. Ein Liebhaber der Swatch-Uhr Royal Pop ist in Colmar zu 2 Jahren Freiheitsstrafe ohne Bewährung verurteilt worden. Er hielt laut der Staatsanwaltschaft einen jungen Mann in einem Keller fest. Dieser hätte ihm eine Uhr kaufen sollen, kehrte aber aufgrund der langen Warteschlange mit den anvertrauten 400 Euro zurück. Daraufhin wurde er im Keller des Döner-Restaurants des Vermittlers eingesperrt, weil dieser mehr Geld wollte. Das US-Raumfahrtunternehmen SpaceX hat den geplanten Start einer Starship-Rakete im US-Bundesstaat Texas abgebrochen. Es wäre der 12. Test der bisher größten je gebauten Rakete gewesen. Elon Musk teilte mit, es habe Probleme an der Startrampe gegeben. Ein neuer Versuch sei bereits am Samstag möglich.
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5: Die Schweizer Eishockey-Nazi hat an der Heim-WM in Zürich den 5. Sieg im 5. Spiel gefeiert und damit vorzeitig das Viertelfinalticket gelöst. Gegen Großbritannien gewann die Schweiz 4:1. Die Grasshoppers bleiben in der Fußball-Super League. GC setzt sich im Barrage-Rückspiel gegen Aarau mit 2:1 durch und schafft den Ligaerhalt. Der FC Aarau bleibt derweil nach 11 Jahren in der Challenge League.
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5: Es gibt keine Meldungen im Sendegebiet, kommen gut und sicher ans Ziel.
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5: Es gibt heute einen Sommertag mit viel Sonne und Temperaturen am Morgen um die 10 und am Nachmittag um die 26 Grad.

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1: Kommt gut in den Freitag, kurz vor dem Pfingstwochenende. Gehen wir es an. Einen guten Start. Euch hier im Mittellands.

Freitag Morgen mit der Whitney Houston hier für euch zum Start in den Tag. Und wir holen euch auch gerade das Queen drin in euch am Morgen rein und hoffen doch, ihr könnt den Kaffee dazu geniessen zu I Want to Break Free. Freuen wir uns auf einen schönen Freitag, vor allem auch einen warmen Tag, wo ihr vielleicht sogar noch in die Bade

0: Guten Morgen miteinander am Freitag. Die Morgenshow mit dem Elton John aus den 80er oder den 90er Jahren und Hits vom Coolio. Und auch der George Ezra in der nächsten halben Stunde hier zum Aufstehen. Es ist 6 Uhr.
1: Ich bin die Fiegendorgler. Guten Morgen.
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1: Der FC Aarau verpasst den Aufstieg in die höchste Schweizer Fußballliga, die Super League, auf dramatische Art und Weise. Der FCA verliert das Barasch-Rückspiel auswärts gegen GC 1:2 nach Verlängerung. FCA-Goalie Marvin Hübel ist bitter enttäuscht.
3: Unglaublich schwieriger Moment. Komplette Leere, maximale Enttäuschung, die du haben kannst. Wir haben so gute Ausgangslage gehabt, hast es verspielt. Ja, gar kein Wort.
1: Beide Teams kassierten während des Spiels eine rote Karte. Der entscheidende Treffer war ein umstrittener Penalty in der Verlängerung. Der FCA bleibt deshalb auch nach 11 Jahren in der Challenge League. Die Schweizer Eishockey-Nazi hat an der Heim-WM in Zürich den 5. Sieg im 5. Spiel gefeiert und damit vorzeitig den Viertelfinal erreicht. Die Schweiz gewann gegen Großbritannien 4:1. Die Chefs der großen Schweizer Krankenkassen haben ihre Löhne im letzten Jahr deutlich gesteigert. Das schreibt Tamedia. An der Spitze steht die zurückgetretene CSS-Chefin Filomena Colatrella mit einem Jahressalär von fast 1 Million Franken. Ihr Salär sei um 17% im Vergleich zum Vorjahr gestiegen. Der Lohn von Helsana-Chef Roman Sonderecker legte um 25% zu und lag bei gut 996.000 Franken. Das US-Raumfahrtunternehmen SpaceX hat den geplanten Test einer Starship-Rakete im US-Bundesstaat Texas abgebrochen. Es wäre der 12. Test der bisher größten je gebauten Rakete. Elon Musk teilte mit, es habe Probleme an der Startrampe gegeben. Ein neuer Startversuch sei bereits morgen möglich.
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0: Ich habe für euch keine Meldung von unterwegs. Ich wünsche euch eine gute Fahrt.
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0: Der Freitag viel Sonne und dazu gibt es 27 Grad. Es wird ein schöner Sommertag an diesem Freitag.

0: Zab 6, Freitagmorgen, das Wochenende steht vor der Tür in Mittelland und genau dorthin begleiten wir euch mit dem besten Sound. Vielleicht schickt ihr euch morgen dazu noch eine Tasse Kaffee voll mit auf den Weg oder habt ihr lieber ein kaltes Getränk, vielleicht schon am Morgen? Könnte ja sein und da gibt es auf jeden Fall die verrücktesten Varianten. Cola, X, mögliche Geschmacksrichtungen oder eben jetzt auch Rivella. Gibt es ja zum Beispiel schon mit Grüntee, neu jetzt auch als Peach-Variante. Und die haben wir hier bei uns intern im Team für euch probiert. Wie kommt es an?
1: Schon
0: noch
1: geil. Erfrischend. Solide 8 von 10.
0: Okay. Nicht einmal so schlecht bei der Noel. Wie sieht es beim Domi aus?
2: Also ausgesehen tut es nicht gut. Danach busy. Oder hier ohne Glättchen. Okay, aber ich würde es jetzt nicht nochmal nehmen. 3 von 10.
0: Uiuiui, gut. Der Domi hat es jetzt nicht so gefeiert. Vielleicht ja in der Jasmin.
2: Also ausgesehen tut es nicht gut. Danach busy. Oder hier ohne Glättchen. Okay, aber ich würde es jetzt nicht nochmal nehmen. 3 von 10.
3: So, jetzt für den Sommer kann man machen. Es muss noch ein bisschen kälter sein, glaube ich.
0: Und habt ihr es auch schon probiert, das neue Rivella Peach? Könnt ihr uns schnell eine Sprachnachricht schicken auf 076 762 32 32.

0: Willkommen gut in den Freitagmorgen, kurz vor dem verlängerten Aufwärtswochenende, wo gestern oben auch wieder ein bisschen mitfiebern bei euch vor dem Fernsehschach gesehen.
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0: Und da haben wir ja in den letzten Tagen an dieser Heim-WM schon fein ein paar Mal mit der Schweizer Nazi können jubeln. Dreimal gestern am Oben. Besser gesagt, viermal, Entschuldigung, natürlich ist es wieder gekommen, Torhymne von der Schweizer Nazi gegen Großbritannien. Ist jetzt nicht ein Glanz-Sieg wie noch gegen Österreich, wo man auch sensationell 9-0 gewonnen hat, aber auch klaren und deutlichen 4-1 Arbeitssieg. Und die Schweiz grüßt immer noch als Leader und ist als Viertelfinalist definitiv schon qualifiziert. Das Kurzfazit vom Roman Josi.
2: Wir haben sicher im ersten Spiel sehr viele gute Chancen gehabt, die wir nicht genutzt haben. Vielleicht sind wir ein bisschen ungeduldig geworden. Im zweiten Drittel, aber im dritten Drittel haben wir es wieder sehr gut gespielt.
0: Ja, genau. Und die nächsten drei Punkte sind auf sicher. Jetzt gibt es einen Tag Pause für unsere Eisgenossen. Und nachher geht es dann am Samstag einen Nachmittag weiter, 20.04 Uhr. Darf man auch den nächsten Sieger warten? Schweiz gegen Ungarn.
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0: Gut aufstehen am Freitagmorgen, auch mit der Laura Brannigan aus den 80er Jahren. Die geht es in der nächsten halben Stunde hier für euch, wo wir auch Dr. Alban aus den 90er Jahren parat haben. Oder der Kaigo mit Firestone.
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10: Freitag Morgen, jetzt ist es 6:30.
11: Ich bin die Fiegendorgler. Guten Morgen.
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11: Der FC Aarau verpasst den Aufstieg in die höchste Schweizer Fußballliga, die Super League, auf dramatische Art und Weise. Der FCA verliert das Barasch-Rückspiel auswärts gegen GC 1:2 nach Verlängerung. FCA-Goalie Marvin Hübel ist bitter enttäuscht.
13: Unglaublich schwieriger Moment. Komplette Leere, maximale Enttäuschung, die du haben. Wir haben eine so gute Ausgangslage gehabt, hast es verspielt. Ja, gar kein Wort.
11: Beide Teams kassierten während des Spiels eine rote Karte. Der entscheidende Treffer war ein umstrittener Penalty in der Verlängerung. Der FCA bleibt deshalb auch nach 11 Jahren in der Challenge League. Die Schweizer Eishockey-Nazi hat an der Heim-WM in Zürich den 5. Sieg im 5. Spiel gefeiert und damit vorzeitig den Viertelfinal erreicht. Die Schweiz gewann gegen Großbritannien 4:1. Die Walliser Staatsanwaltschaft dehnt die Ermittlungen zur Brandkatastrophe von Comontana auf ein weiteres Restaurant des Ehepaars Moretti aus. Wie das Westschweizer Fernsehen berichtet, untersucht die Staatsanwaltschaft einen Brand in einem Restaurant vor 2 Jahren. Damals ging man von einer technischen Störung aus. Nun steht der Verdacht von Geldwäscherei oder Versicherungsbetrug im Raum. Das US-Raumfahrtunternehmen SpaceX hat den geplanten Test einer Starship-Rakete im US-Bundesstaat Texas abgebrochen. Es wäre der 12. Test der bisher größten je gebauten Rakete. Elon Musk teilte mit, es habe Probleme an der Startrampe gegeben. Ein neuer Startversuch sei bereits morgen möglich.
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14: Alles okay unterwegs, keine Meldungen im Moment.
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14: Da gibt es heute einen schönen Sommertag, bis zu 27 Grad und viel Sonne, wo wir dürfen erwarten im Mittelland. Vielleicht gibt es ja zum Start des verlängerten Ufers, Ufer, dieses Pfingstwochenende, jetzt im Pfingst an der Reihe, für euch noch einen Besuch in der Badehütte.

0: Guten Morgen am Freitag. Ihr habt hoffentlich heute etwas Feines zum Morgen oder auch zu 9 Uhr mit dabei, um zu arbeiten. So wie gestern, wo wir etwas Feines parat hatten für die Medaillensreihe zu Matzendorf.
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0: Dort sind wir vollpackt mit feinen Sachen, unter anderem was? Nussgipfel, hä?
2: Nussgipfel, ja. Weil es Nuss dir. Ja, das gern.
0: Vorbeigegangen und mit dem Kaffee-Truck von der Kaffeefabrik zu Langenthal angemeldet hat sich Jacqueline Graf vom Team für ihre Leute. Wieso denn?
3: Ich habe das Team angemeldet, weil ich das Gefühl habe, sie haben es verdient. Sie arbeiten immer sehr hart und gut und machen ihren Job sehr gut. Ja, darum habe ich gedacht, das haben sie jetzt verdient, mal so etwas.
0: Ja, ist gut angekommen, die Überraschung von ihr organisiert.
2: Es war mega cool, dass das heute so zustande gekommen ist.
0: Und der seid vielleicht die nächste. Der nächste 9 Tag schon im Juni. Alle Infos immer bei uns gäbig auf der Radio 32 App.
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0: Es ist 10 vor 7. Guten Morgen am Freitag bei uns auf Radio 32. Hey, hey, hey. Wieder so nah dran gesehen und am Schluss bleibt man gleich in der Challenge League. Gilt für den FC Aro. Hat es in der Barrage im Rückspiel gestern gegen GC nicht geschafft. Der Aufstieg in die Super League verliert nach Verlängerung 2-2. Ja, fragt man sich jetzt natürlich schon ein bisschen bei den Aro-Fans. Ist man jetzt irgendwie ein bisschen unaufsteigbar geworden? Das zweite Mal in der Barrage aus, das zweite Mal nicht geschafft am Schluss?
1: Nein, das schon nicht. Irgendwann klappt es schon.
0: Ja, alles geben, weiterhin. Natürlich jetzt ist man enttäuscht, aber man ist noch zuversichtlich, dass es irgendwie irgendwann für den FC Aro wieder gut kommt mit diesem Aufstieg.
2: Ja, es war ein bisschen frustrierend gewesen, halt. Enttäuscht. Aber ja, wir haben alles gegeben, wir haben gesehen, mehr haben wir nicht machen können und ja.
0: Und was meint der Marco Thaler vom FC Aro selber zu gestern, zu dem Krimi, der am Schluss leider nicht gut ausgegangen ist für den FC Aro?
3: Das gehört dazu. Es wäre blöd, wenn es nicht eine Lehre da wäre. Wir dürfen vergessen, was wir geleistet haben. Der Stolz wird dann irgendwann kommen, aber klar, wir hatten ein Ziel gehabt, das ist der Aufstieg und den haben wir nicht erreicht.
0: Und darum bleibt der FC Aro ein weiteres Jahr in der Challenge League. GC rettet sich in letzter Sekunde in der Super League und bleibt jetzt auch in der nächsten Saison.

0: Guten Morgen mit Maniac. In den 80er Jahren sind wir in der nächsten halben Stunde. Oder gehen die 90er zu Aerosmith. Haben wir mich ebenfalls parat. Und auch der Rag & Bone Man schon gleich am Freitagmorgen.
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0: Der Freitagmorgen, das aktuellste wartet, das ist 7.
2: Ich bin die Fiegendorgler. Guten Morgen.
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2: Der FC Aarau verpasst den Aufstieg in die höchste Schweizer Fußballliga, die Super League, auf dramatische Art und Weise. Der FCA verliert das Barasch-Rückspiel auswärts gegen GC 1:2 nach Verlängerung. FCA-Goli Marvin Hübel ist bitter enttäuscht.
8: Unglaublich schwieriger Moment. Komplette Leere, maximale Enttäuschung, die du haben. Wir haben so gute Ausgangslage gehabt, hast es verspielt. Ja, gar kein Wort.
2: Beide Teams kassierten während des Spiels eine rote Karte. Der entscheidende Treffer war ein umstrittener Penalty in der Verlängerung. Der FCA bleibt deshalb auch nach 11 Jahren in der Challenge League. Die Schweizer Eishockey-Nazi hat an der Heim-WM in Zürich den 5. Sieg im 5. Spiel gefeiert und damit vorzeitig den Viertelfinal erreicht. Die Schweiz gewann gegen Großbritannien 4:1. Die Chefs der großen Schweizer Krankenkassen haben ihre Löhne im letzten Jahr deutlich gesteigert. Das schreibt Tamedia. An der Spitze steht die zurückgetretene CSS-Chefin Filomena Colatrella mit einem Jahressalär von fast 1 Million Franken. Ihr Salär sei um 17% im Vergleich zum Vorjahr gestiegen. Der Lohn von Helsana-Chef Roman Sonderecker legte um 25% zu und lag bei gut 996.000 Franken. Reiseveranstalter Hotelplan hat von Kundinnen und Kunden kurz vor der Abreise einen Zuschlag wegen erhöhter Kerosinkosten verlangt. Das schreibt der Blick. Die definitiven Treibstoffkosten stünden eben erst zum Zeitpunkt des Flugs fest, sagte ein Sprecher von Hotelplan. Der Sprecher berief sich zudem auf geltende Vertrags- und Reisebedingungen.
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0: Für euch unterwegs keine Meldungen, wünsche ich eine gute Fahrt.
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0: Einen schönen sommerlichen Tag heute. Bis zu 27 Grad und viel Sonne gibt es für den Freitag vor dem Pfingstwochenende.
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1: Guten Morgen und nehmen wir den letzten noch vor dem Pfingstwochenende. Hoffentlich habt ihr Aussicht auf ein verlängertes Wochenende wettertechnisch gesehen. Wird das eben super?
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0: Guten Morgen zusammen hier bei uns auf Radio 32 Freitag. Ein Morgen kurz vor dem verlängerten Pfingstwochenende, wo es bis zu 27 Grad draussen geht. Die Werbung kommt, es gibt ein Sommergefühl. Und da, ja, möchtet ihr was denn bei diesem Wetter am liebsten?
1: Ja, in die Aare natürlich. Genau, wir wohnen direkt an der Aare. In die Aare springen, ist auch schön immer.
0: Uiuiui, schon, wow. Ist vielleicht noch ein bisschen kalt, aber ja, in der Aare gehen schwimmen. Beim Gedanken, schudert es mir jetzt noch ein bisschen irgendwie. Es wäre mir doch noch ein bisschen zu früh, für das ist mir hier das Wasser schon noch ein bisschen zu kalt. He?
2: Gelassen essen.
0: Ja.
3: Bier am Nachmittag, genau.
4: Ich kann Velo fahren.
0: Also, gelassen essen, tönt es auf alle Fälle schon mal gut. Und damit wünschen wir euch einen guten Start in den Tag mit Radio 32.

0: 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Hey, da ist ein erfrischendes Getränk mit dabei für einen heutigen sommerlichen Tag. Mit bis zu 27 Grad würde das fängt sicher noch gut zu tun. Es gäbe etwas Neues. Rivella gibt es ja schon in x Varianten. Das Blaue, ein bisschen mit weniger Zucker, das Rote, ein bisschen mit mehr Zucker, dann eins mit Grüntee zum Beispiel auch. Und jetzt gibt es neu. Rivella Peach macht so ein bisschen die Runde, sind ganz viele von euch sicher auch schon am Testen. Wir haben das bei unserem Team auch ausprobiert gestern. Und ja, es ist zum Teil gut angekommen und zum Teil nicht so, muss man sagen.
1: Ja, ist jetzt auch nicht so mein Favorit. Ich möchte jetzt so ein gutes Fifi
0: geben. Unser Sascha sagt das. Und was meinst du, Noel?
2: Schon noch geil. Erfrischend. Mm. Solide 8 von 10.
0: Ja, voilà, habt ihr es auch schon probiert? 076 762 32 32. Gebt euch einen Taste-Test. Schnell ein 1 von 10 bis zu einem 10 zu 10 durch bei uns auf WhatsApp. Guten Morgen.

0: ganz auf den 80er in der nächsten halben Stunde hier bei Radio 32. Sissi Top unter anderem oder die 90er Jahre mit No Mercy. Und für mehr Abwechslung auch für euch aktuell mit Mark Amber. Dranbleiben!
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0: Jetzt ist es 7:30 Uhr.
7: Ich bin die Piege Dorgler. Guten Morgen.
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7: Der FC Aarau verpasst den Aufstieg in die Fußball-Superliga auf dramatische Art und Weise. Er verliert das Barasch-Rückspiel auswärts gegen GC 1:2 nach Verlängerung. FCA-Trainer Brunello Jacopetta ist am Boden zerstört.
8: Enttäuschung, die in mir rein ist, eine Lehre, die in mir rein ist. Ja, weil wir verpasst haben, die Chance, den Aufstieg, unsere Ziele verpasst haben mit dem Spiel.
7: Gleichzeitig sei er aber auch stolz auf seine Spieler wegen einer außergewöhnlichen Saison, so Jacopetta weiter. Das spielentscheidende Tor war ein umstrittener GC-Penalty in der Verlängerung. Die Schweizer Eishockey-Nazi hat an der Heim-WM in Zürich den 5. Sieg im 5. Spiel gefeiert und damit vorzeitig den Viertelfinal erreicht. Die Schweiz gewann gegen Großbritannien 4:1. Die Walliser Staatsanwaltschaft dehnt die Ermittlungen zur Brandkatastrophe von Comontana auf ein weiteres Restaurant des Ehepaars Moretti aus. Wie das Westschweizer Fernsehen berichtet, untersucht die Staatsanwaltschaft einen Brand in einem Restaurant vor 2 Jahren. Damals ging man von einer technischen Störung aus. Nun steht der Verdacht von Geldwäscherei oder Versicherungsbetrug im Raum. Das US-Raumfahrtunternehmen SpaceX hat den geplanten Test einer Starship-Rakete im US-Bundesstaat Texas abgebrochen. Es wäre der 12. Test der bisher größten je gebauten Rakete. Elon Musk teilte mit, es habe Probleme an der Startrampe gegeben. Ein neuer Startversuch sei bereits morgen möglich.
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0: Wir schauen für euch auf die Strasse dem Freitagmorgen. Keiner Meldungen. Da sieht es gut aus.
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0: Viel Sonne und bis zu 27 Grad. Es gibt einen schönen Freitag.

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1: Und das Pfingstwochenende, das kommt Schritt für Schritt näher. Vielleicht für jemanden von euch sogar mit 500 Stutz im Gepäck. Die könnt ihr euch abholen. 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Dazu einfach schnell die Radio 32 App auftun und dann seid ihr schon mit dabei. Guten Morgen zusammen.
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0: Und in unserer Runde Susi Schmidt von Baustu. Guten Morgen.
2: Guten Morgen.
3: Hallo Susi.
0: Hey, mit wem willst du gerne zusammenspielen?
2: Mega gerne mit dem Imbach.
3: Ja, das machen wir doch, wahr?
0: Also. So, es gibt hoffentlich ein Match. Susi, der Imbach verlässt jetzt unser Studio und ich gebe dir die Wörter durch. Das erste wäre Star Wars.
2: R2D2.
0: R2D2, ja. Was sagst du zu einer Tür?
2: Haus.
0: Hat hoffentlich Türen. ein Garten.
2: Gemüse,
0: ja. Haar.
2: Föhne.
0: Ja, ich weiß nicht, ob der einfach manchmal seine Haare föhnt. Und das Letzte wäre noch Gewürz.
2: Kochen.
0: Yes, das sicher, weil der kocht ja viel und gern und so. Jetzt rufen wir ihn rein ins Studio. Imbi?
3: Bin ich da.
0: Gut. Das erste Wort wäre Star Wars gewesen.
3: May the Fourth.
0: Auch gut. Seit R2D2 gesagt, okay, halt der Roboter. Gut. Jetzt, Türen.
3: Hat es an einem Haus dran?
0: Oh.
3: Also ja.
0: Stark, ja. Hat sie auch gesagt.
3: Ah, okay.
0: Das ist der erste Punkt. Etwas, was du sagst, so Garten.
3: So Garten?
0: Ja.
3: Ja, im Garten, also Gemüse hat es im Garten, ne?
0: Ich hätte fix gesagt, du sagst irgendwie Jette oder so.
3: Gemüse.
0: Aber es ist natürlich auch Gemüsegarten. Dann was Haar? Was sagst du zu Haar?
3: Ich brauche vielleicht zum Teil Haarschäl.
0: Ja, leider.
3: Nee,
0: so, es sind eben Haarföhn gesagt.
3: Ja, Frau.
0: Und das brauchst du halt auch ein bisschen weniger. Jetzt ist noch Gewürz.
3: Paprika. Kommt mir jetzt echt gerade so spontan in Sinn, ein Gewürz
0: Nein,
3: oder Knoblauchgewürz?
0: Nein, ich habe sicher gesagt,
3: oder?
0: Ihr habt einen Match.
3: Was?
0: Sie hat gesagt, kochen.
3: Ja, du schon damit, aber wenn du Gewürz hast, kommt mir einfach gerade das Gewürz in Sinn.
0: Das stimmt, Paprika und Paprika ist fein. Hey, jetzt muss ich gerade zusammenrechnen.
3: Mach das
0: zwei
3: mal.
0: Zwei Übereinstimmungen, habe ich recht.
3: Ja, das kann sein, das gibt 50 Stutz für Susi.
2: Yay, woo, danke
3: vielmals.
0: Sehr gerne, viel Spass beim Posten.
2: Tschüss, danke.
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0: Bee Gees begleiten uns in den Freitag rein, hier am 10 vor 8. Wo ihr gestern oben sicher auch vor dem Fernsehen seid, am Mitfieber gesehen.
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0: Nächster Einsatz von unserer Schweizer Nazi in Zürich. Das gegen Großbritannien, gegen einen Aufsteiger, ist natürlich ein Sieg erwartet worden. Und es ist am Schluss so ein Pflichtsieg geworden. Wir hätten es wieder einmal mehr dürfen auf Schweizer Seite feiern. 4-2 gewinnt Schweiz gegen Großbritannien, ist Gruppenerste und hat bis jetzt alle 5 Spiele gewonnen. Kurzfazit zu gestern vom Roman Josi, vom Captain von der Schweizer Nazi.
2: Wir haben sicher im ersten Spiel sehr viele gute Chancen gehabt, die wir nicht genutzt haben. Vielleicht sind wir ein bisschen ungeduldig geworden im zweiten, dritten, aber im dritten, haben wir es dann wieder sehr gut gespielt.
0: Am Schluss, wie gesagt, Pflichtsieg, Schweiz, weitere 3 Punkte aufs Konto geholt und jetzt haben sie heute, fängt mal Pause. Es geht morgen weiter, Nachmittag 20.04 Uhr wird ja so auch der nächste Sieg erwartet gegen Ungarn.
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0: Guten Morgen, hier bei uns auf
1: 32 mit Man at Work und den 80er Jahren geht es in der nächsten halben Stunde weiter, genau gleich wie der 90er Hit hier von NSYNC. Und wir spielen euch auch der Ed Sheeran hier in der Morgenshow.
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0: Der Freitagmorgen, jetzt ist Sachti.
10: Ich bin die Fiegendorgler, guten Morgen.
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10: Der FC Aarau verpasst den Aufstieg in die Fußball-Superliga auf dramatische Art und Weise. Er verliert das Barasch-Rückspiel auswärts gegen GC 1:2 nach Verlängerung. FCA-Trainer Brunello Jacopetta ist am Boden zerstört.
11: Enttäuschung, die in mir innen ist, eine Leere, die in mir innen ist. Ja, weil wir verpasst haben, die Chance, den Aufstieg, unsere Ziele verpasst mit dem Spiel.
10: Gleichzeitig sei er aber auch stolz auf seine Spieler wegen einer außergewöhnlichen Saison, so Jacopetta weiter. Das spielentscheidende Tor war ein umstrittener GC-Penalty in der Verlängerung. Die Schweizer Eishockey-Nazi hat an der Heim-WM in Zürich den 5. Sieg im 5. Spiel gefeiert und damit vorzeitig den Viertelfinal erreicht. Die Schweiz gewann gegen Großbritannien 4:1. Ein Computerspiel, das die 10-Millionen-Initiative bewirbt, sorgt für Empörung. Im Spiel, das vom Egerkinger Komitee entwickelt wurde, geht es darum, illegale Einwanderung in die Schweiz abzuwehren. Personen wie etwa Ärzte oder Köche dürfen die Grenze passieren. Im Gegensatz zu Familien, deren Frauen ein Kopftuch tragen. Die Schweizerische Flüchtlingshilfe und die Eidgenössische Kommission gegen Rassismus sprechen in der Zeitung La Liberté von einer Entmenschlichung und Stigmatisierung von Flüchtlingen. Die Schweizer Behörden haben einen Mann vorübergehend festgenommen, weil dieser einen Säugling beschnitten und dabei verletzt haben soll. Sie ermitteln wegen Verdachts auf Körperverletzung, berichten die CH-Media-Zeitungen. Der Fall war im Kanton Aargau zur Anzeige gebracht worden. Der Beschneider, ein US-Amerikaner, weist die Vorwürfe zurück. Er befindet sich inzwischen wieder in den USA.
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0: Keine Meldungen für euch am 3.8. Wünsche euch eine gute Fahrt.
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0: Es gibt ein super schönes Pfingstwochenende mit viel Sonne. Schon heute ein Vorbot drauf mit Sonne und bis zu 27 Grad.
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0: Guten Morgen am Freitag. Ihr habt hoffentlich heute etwas Feines zu Morgen oder auch zu 9 mit dabei, um zu arbeiten. So wie gestern, wo wir etwas Feines parat hatten für die Medaillenserei zu Matzendorf.
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0: Jetzt sind wir vollpackt mit feinen Sachen, unter anderem Baseli, was? Nussgipfel, hä?
2: Nussgipfel, ja, ja. Weil es Nuss dir. Ja, das gern.
0: Vorbeigegangen und mit dem Kaffeetruck von der Kaffeefabrik zu Langenthal angemeldet hat sich Jacqueline Graf vom Team für ihre Leute. Wieso denn?
3: Ich habe das Team angemeldet, weil ich das Gefühl habe, sie haben es verdient. Sie arbeiten immer sehr hart und gut und machen ihren Job sehr gut. Ja, darum habe ich gedacht, das haben sie jetzt verdient, mal so etwas.
0: Ja, ist gut angekommen, die Überraschung von ihr organisiert.
2: Es war mega cool, dass das heute zustande gekommen ist.
0: Und ihr seid vielleicht die Nächsten. Der nächste 9 Tag schon im Juni. Alle Infos immer bei uns gäbig auf der Radio 32 App.
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0: Da seid ihr auf Radio 32 mit Bon Jovi. Geht's weiter in der nächsten halben Stunde an die 90er. Und Charles und Eddie parat schon gleich. Wir nennen auch One Republic, wo wir spielen. Also unbedingt dranbleiben, es geht gleich weiter.
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0: Und jetzt haben wir das Aktuellste auf die halbe 9.
5: Ich bin Fiege Dorgler. Guten Morgen.
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5: Ein Computerspiel, das die 10-Millionen-Initiative bewirbt, sorgt für Empörung. Im Spiel, das vom Egerkinger Komitee entwickelt wurde, geht es darum, illegale Einwanderung in die Schweiz abzuwehren. Personen wie etwa Ärzte oder Köche dürfen die Grenze passieren. Im Gegensatz zu Familien, deren Frauen ein Kopftuch tragen. Die Schweizerische Flüchtlingshilfe und die Eidgenössische Kommission gegen Rassismus sprechen in der Zeitung La Liberté von einer Entmenschlichung und Stigmatisierung von Flüchtlingen. Die Schweizer Behörden haben einen Mann vorübergehend festgenommen, weil dieser einen Säugling beschnitten und dabei verletzt haben soll. Sie ermitteln wegen Verdachts auf Körperverletzung, berichten die CH-Media-Zeitungen. Der Fall war im Kanton Aargau zur Anzeige gebracht worden. Der Beschneider, ein US-Amerikaner, weist die Vorwürfe zurück. Er befindet sich inzwischen wieder in den USA. Reiseveranstalter Hotelplan hat von Kundinnen und Kunden kurz vor der Abreise einen Zuschlag wegen erhöhter Kerosinkosten verlangt. Das schreibt der Blick. Die definitiven Treibstoffkosten stünden eben erst zum Zeitpunkt des Flugs fest, sagte ein Sprecher von Hotelplan. Der Sprecher berief sich zudem auf geltende Vertrags- und Reisebedingungen. Das Medizintechnikunternehmen Stryker Switzerland im Kanton Solothurn gilt als bester Arbeitgeber der Schweiz. Das zeigt die Bewertung des Beratungsinstituts Great Place to Work. Bei den mittelgroßen Betrieben holt sich die Hotelkette Hilton zum dritten Mal in Folge den Sieg. Bei den kleinen Unternehmen gewinnt die CSP AG aus St. Gallen.
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0: Da läuft es gut unterwegs. Wir haben keine Meldungen. Euch eine gute Fahrt.
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0: Der Freitag ist ein sonniger Tag und vor allem auch ein warmes. Es geht heute bis zu 27 Grad.
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0: Guten Morgen miteinander.
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0: Guten Morgen zusammen hier bei uns auf Radio 32 Freitag. Ein Morgen kurz vor dem verlängerten Pfingstwochenende, wo es bis zu 27 Grad draussen geht. Die Werbung kommt, es gibt ein Sommergefühl. Und da, ja, möchtet ihr was denn bei diesem Wetter am liebsten?
1: Ja, in die Aare natürlich, genau. Wir wohnen direkt an der Aare. In die Aare springen, ist auch schön immer.
0: Uiuiui, schon, wow, ist vielleicht noch ein bisschen kalt, aber ja, in der Aare gehen schwimmen. Beim Gedanken, schudert es mir jetzt noch ein bisschen irgendwie. Es wäre mir doch noch ein bisschen zu früh. Für das ist mir hier das Wasser schon noch ein bisschen zu kalt. He?
2: Glassen essen.
0: Ja.
3: Bier am Nachmittag, genau.
4: Ich kann Velo fahren.
0: Also, Klassen essen, tun es auf alle Fälle schon mal gut. Und damit wünschen wir euch einen guten Start in den Tag mit Radio 32.

0: Guten Morgen am Freitag bei uns auf Radio 32. Hey, hey, hey. Wieder so nah dran gesehen und am Schluss bleibt man gleich in der Challenge League. Gilt für den FC Aarau. Hat es in der Barrage im Rückspiel gestern gegen GC nicht geschafft. Der Aufstieg in die Super League verliert nach Verlängerung 2-2. Ja, fragt man sich jetzt natürlich schon ein bisschen bei den Aarau-Fans. Ist man jetzt irgendwie ein bisschen unaufsteigbar geworden? Das zweite Mal in der Barrage aus, das zweite Mal nicht geschafft am Schluss?
1: Nein, das schon nicht. Irgendwann klappt es schon.
0: Ja, alles geben, weiterhin. Natürlich jetzt ist man enttäuscht, aber man ist noch zuversichtlich, dass es irgendwann ist für den FC Aarau wieder gut kommt mit dem Aufstieg.
2: Ja, es war ein bisschen frustrierend halt. Enttäuscht. Aber ja, wir haben alles gegeben, wir haben gesehen, mehr haben wir nicht machen können und ja.
0: Und was meint der Marco Thaler vom FC Aarau selber zu gestern, zu dem Krimi, der am Schluss leider nicht gut ausgegangen ist für den FC Aarau?
3: Das gehört dazu. Es wäre blöd, wenn es nicht eine Lehre da wäre. Wir dürfen nicht vergessen, was wir geleistet haben. Der Stolz wird dann irgendwann kommen. Aber klar, wir hatten ein Ziel gehabt, das ist der Aufstieg und den haben wir nicht erreicht.
0: Und darum bleibt der FC Aarau ein weiteres Jahr in der Challenge League. GC rettet sich in letzter Sekunde in der Super League und bleibt jetzt auch in der nächsten Saison.

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0: Der Falco hat hier bei uns gehört. Es geht weiter mit Cyndi Lauper aus den 80er. Oder auch die 90er Jahre mit Duran. Duran ist überrascht. Zum Aufstehen, wo man mit dem Pharrell Williams begleitet durch den schönen sommerlichen Freitag vor Pfingsten.
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0: Der Freitagmorgen jetzt, da ist es 9
6: Uhr. Ich bin die Fiege Dorgler. Guten Morgen.
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6: Ein Computerspiel, das die 10-Millionen-Initiative bewirbt, sorgt für Empörung. Im Spiel, das vom Egerkinger Komitee entwickelt wurde, geht es darum, illegale Einwanderung in die Schweiz abzuwehren. Personen wie etwa Ärzte oder Köche dürfen die Grenze passieren. Im Gegensatz zu Familien, deren Frauen ein Kopftuch tragen. Die Schweizerische Flüchtlingshilfe und die Eidgenössische Kommission gegen Rassismus sprechen in der Zeitung La Liberté von einer Entmenschlichung und Stigmatisierung von Flüchtlingen. Die Schweizer Behörden haben einen Mann vorübergehend festgenommen, weil dieser einen Säugling beschnitten und dabei verletzt haben soll. Sie ermitteln wegen Verdachts auf Körperverletzung, berichten die CH-Media-Zeitungen. Der Fall war im Kanton Aargau zur Anzeige gebracht worden. Der Beschneider, ein US-Amerikaner, weist die Vorwürfe zurück. Er befindet sich inzwischen wieder in den USA. Der Schweizerische Gewerkschaftsbund begrüßt einen Entscheid des Internationalen Gerichtshofs zum Streikrecht. Das Gericht hat bestätigt, dass das Streikrecht Teil des völkerrechtlich bindenden Vertrags der Internationalen Arbeitsorganisation ist. Damit sei der Versuch der Arbeitgeberverbände, das Streikrecht auszuklammern, gescheitert. Das Medizintechnikunternehmen Stryker Switzerland im Kanton Solothurn gilt als bester Arbeitgeber der Schweiz. Das zeigt die Bewertung des Beratungsinstituts Great Place to Work. Bei den mittelgroßen Betrieben holt sich die Hotelkette Hilton zum dritten Mal in Folge den Sieg. Bei den kleinen Unternehmen gewinnt die CSP AG aus St. Gallen.
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0: Hier haben wir keine Meldungen für euch unterwegs. Ich wünsche euch eine gute Fahrt.
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0: Hier haben wir heute einen sonnigen Tag draussen. Es gibt viel Sonne für das Mittelland an dem Pfingsten. Gibt es dann auch ein schönes Wochenende. Heute Temperatur von rund 27 Grad.
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0: Morgen, das Wochenende startet vor der Tür Mittelland und genau dorthin begleiten wir euch mit dem besten Sound. Vielleicht schickt ihr euch morgen dazu noch eine Tasse Kaffee voll mit auf den Weg oder habt ihr lieber ein kaltes Getränk, vielleicht schon am Morgen. Könnte ja sein und da gibt es auf die verrücktesten Varianten. Cola, X, mögliche Geschmacksrichtungen oder eben jetzt auch Rivella. Gibt es ja zum Beispiel schon mit Grüntee, neu jetzt auch als Peach-Variante. Und die haben wir hier bei uns intern im Team für euch probiert. Wie kommt es an?
1: Schon okay. Erfrischend. Solide 8 von 10.
0: Okay. Nicht einmal so schlecht bei der Noel. Wie sieht es beim Domi aus?
2: Also ausgesehen tut es nicht gut. Danach busy. Hier ohne Kläppchen. Okay, aber ich würde es jetzt nicht nochmal nehmen. 3 von 10.
0: Uiuiui, gut. Der Domi hat es jetzt nicht so gefeiert. Vielleicht auch in der Jasmin.
3: So jetzt für den Sommer kann man machen. Es muss noch ein bisschen kälter sein, glaube ich.
0: Und habt ihr es auch schon probiert, das neue Rivella Peach? Könnt ihr uns schnell eine Sprachnachricht schicken auf 076 762 32?

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0: Und in unserer Runde Susi Schmidt von Baustu. Guten Morgen.
2: Guten Morgen.
3: Hallo Susi.
0: Hey, mit wem willst du gerne zusammenspielen?
2: Mega gerne mit dem Imbach.
3: Ja, das machen wir doch, wahr?
0: Also. So, es gibt hoffentlich ein Match. Susi, der Imbach verlässt jetzt unser Studio und ich gebe dir die Wörter durch. Das erste wäre Star Wars.
2: R2D2.
0: Ja, was sagst du zu einer Tür?
2: Haus.
0: Hat hoffentlich Türen. ein Garten.
2: Gemüse,
0: ja. Haar.
2: Föhnen.
0: Ja, ich weiß nicht, ob der einfach manchmal seine Haare föhnt. Und das letzte wäre noch Gewürz.
2: Kochen.
0: Yes, das sicher, weil der kocht ja viel und gern und so. Jetzt rufen wir ihn rein ins Studio. Imbi?
3: Bin ich da.
0: Gut. Das erste Wort wäre Star Wars gewesen.
3: May the Fourth.
0: Auch gut. Seit R2-D2 gesagt, okay. Halt, der Roboter. Gut, gut, gut. Jetzt, Türen.
3: Jetzt haben wir ein Haus dran.
0: Oh.
3: Also ja.
0: Stark, ja. Hat sie auch gesagt.
3: Ah, okay.
0: Das ist euer erster Punkt. Etwas, was du sagst, so Garten.
3: Zum Garten?
0: Ja.
3: Ja, im Garten, also Gemüse hat es im Garten, ne?
0: Ich hätte fix gesagt, du sagst irgendwie Jette oder so.
3: Gemüse.
0: Aber es ist natürlich auch Gemüsegarten. Dann was Haar, was sagst du zu Haar?
3: Ich brauche vielleicht zum Teil Haarschäl.
0: ja, leider.
3: Nee,
0: so sind eben Haarföhn gesagt.
3: Ja, froh.
0: Und das brauchst du halt ein bisschen weniger. Jetzt ist noch Gewürz.
3: Paprika. Kommt mir jetzt gerade so spontan in Sinn, ein Gewürz
0: Nein,
3: oder Knoblauchgewürz?
0: Nein, ich habe sicher gesagt,
3: oder?
0: Ihr habt ein Match.
3: Was?
0: Sie
3: haben
0: gesagt, kochen.
3: Ja, du schon damit, aber wenn du Gewürz hast, kommt mir einfach gerade ein Gewürz in Sinn.
0: Das stimmt, Paprika und Paprika ist fein. Hey, jetzt muss ich gerst zusammenrechnen.
3: Mach das
0: Zwei
3: mal.
0: Zwei Übereinstimmungen, habe ich recht.
3: Ja, das kann sein, das gibt 50 Stutz für Susi.
2: Yay, woo, danke
0: vielmals. Sehr gerne, viel Spass beim Posten.
2: Merci, tschüss, danke.
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7: Es ist Sani.
8: Ich bin Piggy Dorgler.
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8: Die Schweizer Flughäfen haben in den ersten drei Monaten des Jahres einen neuen Passagierrekord verzeichnet. Im Vergleich zum Vorjahr stieg die Zahl der Passagiere um 5%. Insgesamt reisten von Januar bis März 13,3 Millionen Menschen im Linien- und Charterverkehr ab oder an, wie das Bundesamt für Statistik mitteilt. Den größten Zuwachs verzeichnen Flüge in die Türkei und nach Italien. Der Schweizerische Gewerkschaftsbund begrüßt einen Entscheid des Internationalen Gerichtshofs zum Streikrecht. Das Gericht hat bestätigt, dass das Streikrecht Teil des völkerrechtlich bindenden Vertrags der Internationalen Arbeitsorganisation ist. Damit sei der Versuch der Arbeitgeberverbände, das Streikrecht auszuklammern, gescheitert. Im Tessin fehlt es an Schneereserven. Aufgrund geringer Niederschläge im Mai konnte deshalb das Wasserdefizit nicht ausgeglichen werden. Das teilt das Bundesamt für Meteorologie und Klimatologie mit. Die Prognosen für die kommenden Wochen wiesen zudem auf stabiles und trockenes Wetter hin. Das würde das Wasserdefizit weiter verstärken.
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8: A2 Luzern Richtung Gotthard. Zwischen Altdorf und der Gotthard Raststätte stockender Verkehr wegen einem Unfall. A3 Chur Richtung Zürich. Zwischen Lachen und Pfäffiken Stau nach einem Unfall. Der linke Fahrstreifen ist blockiert. A1 Nordring Bern Richtung St. Gallen. Zwischen dem Limmataler Kreuz und dem Gubristunnel Stau. A2 Luzern Richtung Gotthard. Zwischen Wassen und Göschenen 2 km Stau. A3 Westring Basel Richtung Chur, zwischen dem Hafnerberg-Tunnel und Zürich-West stockender Verkehr.
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9: Heute und die nächsten Tage über Pfingsten gibt es wirklich super schönes Wetter mit viel Sonne draussen zum Geniessen. Die Temperaturen gehen heute drauf auf bis zu 27 Grad.
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9: Hey, schön, dass ihr hier am Freitag ein fröhliches Weiterschaffen wünsche ich euch, dass ihr hier gebig und möglichst schnell richtig verlängertes Pfingstwochenende kommt.
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7: Es ist 11.
8: Ich bin Birgit Orgler.
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8: Für die Kampagnen zur Abstimmung im März sind über 10 Millionen Franken ausgegeben worden. Am meisten Geld wurde für die Kampagne zur SRG-Initiative eingesetzt. Das gibt die Eidgenössische Finanzkontrolle bekannt. Die abgelehnte Initiative verlangte die Senkung der Radio- und Fernsehgebühren auf 200 Franken sowie die Abschaffung der Unternehmensabgabe. Die Schweizer Flughäfen haben in den ersten drei Monaten des Jahres einen neuen Passagierrekord verzeichnet. Im Vergleich zum Vorjahr stieg die Zahl der Passagiere um 5%. Insgesamt reisten von Januar bis März 13,3 Millionen Menschen im Linien- und Charterverkehr ab oder an, wie das Bundesamt für Statistik mitteilt. Den größten Zuwachs verzeichnen Flüge in die Türkei und nach Italien. Im Tessin fehlt es an Schneereserven. Aufgrund geringer Niederschläge im Mai konnte deshalb das Wasserdefizit nicht ausgeglichen werden. Das teilt das Bundesamt für Meteorologie und Klimatologie mit. Die Prognosen für die kommenden Wochen wiesen zudem auf stabiles und trockenes Wetter hin. Das würde das Wasserdefizit weiter verstärken. Ein 30-jähriger Iraker hat versucht, fast 2 Tonnen Pommes frites in die Schweiz zu schmuggeln. Mobile Zollbeamte entdeckten im solothurnischen Flü die gefrorenen Pommes frites in einem ungekühlten Lieferwagen. Der Lenker war aus Frankreich eingereist. Sein Lieferwagen sei um 670 Kilogramm überladen gewesen.
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8: A1 Nordring Bern Richtung St. Gallen zwischen dem Limmataler Kreuz und dem Gubrisch-Tunnel Stau. A1 Zürich Richtung St. Gallen zwischen Zürich Nord und dem Brütiseller Kreuz Stau. Ein Zeitverlust von bis zu 10 Minuten. A1 St. Gallen Richtung Zürich zwischen der Verzweigung Brütiseller und Zürich Ost Stau. Und A3 Westring Zürich Chur Richtung Basel zwischen Urdorf Süd und dem Limmataler Kreuz. A1 Zürich Richtung Bern zwischen Herkingen und Önsingen Stau nach einem Unfall, dort ist ein defekter LKW. Und A2 Luzern Richtung Gotthard zwischen Amsteig und Göschenen schon 4 Kilometer Stau wegen Verkehrsüberlastung. Das ist ein Zeitverlust von bis zu 40 Minuten.
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9: Das gibt es ein sehr schönes und sommerliches Pfingstwochenende, das auf uns wartet. Und der Freitag, das ist schon mal ein guter Vorgeschmack heute mit viel Sonne und Temperaturen von bis zu 27 Grad.
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9: Hey, kommt gut. Richtig Freitagmittag. Schön, habt ihr eingeschaltet. Wieder in eine gute Unterhaltung mit viel 80er und 90er hier bei uns.
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1: Jetzt mit einem grossen Sommerhit aus den 90er Jahren von Mr. President Coco Jumbo. Auch wenn es vom Namen her nach einem Typ tönt, stecken hinter Mr. President drei Bandmitglieder. Ein netter Rapper und zwei hübsche Sängerinnen, die mit ihrem gut gelaunten Sound und dem einfachen Text das Partyvolk weltweit zum Ausrasten gebracht haben. Eine von diesen beiden Damen wäre fast noch ein Backstreet Girl geworden. Kein Witz, die Mutter von Nick Carter war nämlich wild entschlossen, ihren Sohnemann mit den T7s zu verkuppeln. Die beiden Bands sind sich in den 90er Jahren ständig begegnet, in Fernsehshows, auf Bühnen, überall. Die Backstreet Boys sind damals noch nicht der globale Mega-Hype und Mami Carter hat gedacht, also wenn der Nick da etwas mit ihr anfangen würde, könnte das der Karriere ja nicht schaden. Hat nicht funktioniert. Für T7 war er schlichtweg zu jung. Sie hätte doch nicht mit einem Kind hinausgehen. Kein Date, dafür ein Welthit, der perfekte Soundtrack für diesen sonnige und warme Freitag. Da ist Coco Jumbo, Mr. President.

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2: Es ist 12 Uhr.
3: Ich bin Birgit Orgler.
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3: Das Computerspiel des Egerkinger Komitees zur 10-Millionen-Schweiz-Initiative der SVP verharmlose rassistische Botschaften. Das sagt Migrationsexpertin Asma Debi. Im Spiel müssen Migranten an der Grenze gestoppt werden. Fachkräfte wie Ärztinnen oder Köche dürfen die Grenze passieren. Eine Frau mit Kopftuch hingegen nicht. Genau solche Darstellungen würden die gesellschaftliche Spaltung verstärken, sagt Debi.
4: Indem Migrantinnen im Allgemeinen, aber gerade auch Musliminnen, als Bedrohung oder als Feinde dargestellt werden und Misstrauen gegenüber Minderheiten in der Gesellschaft generell begünstigt wird.
3: Das Spiel wurde mittlerweile vom Netz genommen. Für die Kampagnen zur Abstimmung im März sind über 10 Millionen Franken ausgegeben worden. Am meisten Geld wurde für die Kampagne zur SRG-Initiative eingesetzt. Das gibt die Eidgenössische Finanzkontrolle bekannt. Die abgelehnte Initiative verlangte die Senkung der Radio- und Fernsehgebühren auf 200 Franken sowie die Abschaffung der Unternehmensabgabe. Der Teilausbau des Lötschberg-Basistunnels kann wie geplant stattfinden. Die Blausee AG ist mit ihrer Beschwerde auch vor dem Bundesgericht gescheitert. Sie hatte eine Verschmutzung des Grundwassers durch den geplanten Installationsplatz in Mitholz befürchtet. Die Blausee AG betreibt eine Forellenzucht. Der Installationsplatz wird für den Bau des Tunnels benötigt.
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3: A1 Zürich Richtung Bern zwischen Herkingen und Önsingen Stau nach einem Unfall. A2 Basel Richtung Luzern zwischen Egerkingen und Herkingen Stau wegen Verkehrsüberlastung. A2 Luzern Richtung Gotthard zwischen Amsteg und Göschenen 4 km Stau. A1 Nordring Bern Richtung St. Gallen zwischen dem Limmataler Kreuz und dem Gubristunnel stockender Verkehr. A1 St. Gallen Richtung Zürich zwischen der Verzweigung Brüttisellen und dem Dreieck Zürich-Ost, stockender Verkehr. A3 Westring, Chur Richtung Basel, zwischen Urdorf Nord und dem Limmataler Kreuz, stockender Verkehr.
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5: Heute aber auch bis Pfingstwochenende viel Sonne, viel blauer Himmel, da und dort mal ein paar Wölkchen, besonders über dem Jura. Das Beisengäckchen, es bleibt aber warm bis heiss, heute 27 und am Pfingstmäntig bis 30 Grad.
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5: Die erste Woche Heim-Eishockey-WM ist vorbei, ist durch mit einer sensationellen Schweizer Nazi. Wir fassen für euch die Highlights zusammen als ihr nächste Viertelstunde. Mein Name ist Stefan Frank.
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0: Es ist ein richtiges Frühlingsmärchen.
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0: Die erste Woche vom Heimturnier läuft für unsere Nazi sensationell. 5 Spiele, 5 Siege, klare Gruppe Spitze. Und immer mit dabei die Sportreporterin Michelle Howald. Dein Fazit von dieser Woche, Michelle?
2: Ich habe zwei Fazite. Erstens, die Schweizer Eishockey-Nazi gehört zu den Favoriten auf den WM-Titel. Das kann man nach dieser ersten Woche definitiv sagen. Die Schweiz hat sich mehr als einmal regelrecht in einen Rausch gespielt. Teils haben die Spieler aber auch Geduld gebraucht, bis es geklappt hat mit dem Goal. Beides ist ein gutes Zeichen, für wenn es dann in die entscheidende K.O.-Phase geht. Zweites Fazit, die Stimmung ist gigantisch. Das Publikum dreht die Hockey-Nazi mit. Mehr als einmal hatte ich Hühnerhaut, wenn die ganze Arena zusammen singt während einem Match. Oder auch nach einem Sieg laut die Venus von Bümplitz gesungen wird. Da haben auch die Spieler Hühnerhaut bekommen. Und auch von offizieller Seite ist man zufrieden bis jetzt. Das erste Fazit vom Verantwortlichen vom WM-Standort Zürich. Es laufe besser, als sie sich je erträumt hätten.
0: Und was bleibt dir besonders in Erinnerung von dieser ersten Woche, Michelle?
2: Eine kleine Anekdote aus dem Tram auf dem Weg an Match. Ein kleiner Bub mit Zimbabwe, der sich mega freut auf den Match im Eisstadion. Ständig hat er über die Spieler geredet, über die Nazi und eben über das Eisstadion. Irgendeinmal hat ihm der Papi dann müssen erklären, dass ihm von nicht das ganze Stadion aus Eis ist, sondern dass es nur ein Eisfeld in der Mitte hat, aber jetzt nicht jeder Sitz und jede Tür aus Eis ist. Der Kleine war dann kurz enttäuscht, aber kurz später hat er sich wieder gefreut, zum Schweizer Hockey-Nazi spielen zu sehen.
0: Heute hat Nazi einen spielfreien Tag. Morgen geht es weiter gegen Ungarn. Mit unserem Team klar ihre Favoritenrolle.
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5: Es ist 12:30.
6: Ich bin Birgit Orgler.
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6: Für die Kampagnen zur Abstimmung im März sind über 10 Millionen Franken ausgegeben worden. Am meisten Geld wurde für die Kampagne zur SRG-Initiative eingesetzt. Das gibt die Eidgenössische Finanzkontrolle bekannt. Die abgelehnte Initiative verlangte die Senkung der Radio- und Fernsehgebühren auf 200 Franken sowie die Abschaffung der Unternehmensabgabe. Die Schweizer Flughäfen haben in den ersten drei Monaten des Jahres einen neuen Passagierrekord verzeichnet. Im Vergleich zum Vorjahr stieg die Zahl der Passagiere um 5%. Insgesamt reisten von Januar bis März 13,3 Millionen Menschen im Linien- und Charterverkehr ab oder an, wie das Bundesamt für Statistik mitteilt. Den größten Zuwachs verzeichnen Flüge in die Türkei und nach Italien. Der Teilausbau des Lötschberg-Basistunnels kann wie geplant stattfinden. Die Blausee AG ist mit ihrer Beschwerde auch vor dem Bundesgericht gescheitert. Sie hatte eine Verschmutzung des Grundwassers durch den geplanten Installationsplatz in Mitholz befürchtet. Die Blausee AG betreibt eine Forellenzucht. Der Installationsplatz wird für den Bau des Tunnels benötigt. Im Tessin fehlt es an Schneereserven. Aufgrund geringer Niederschläge im Mai konnte deshalb das Wasserdefizit nicht ausgeglichen werden. Das teilt das Bundesamt für Meteorologie und Klimatologie mit. Die Prognosen für die kommenden Wochen wiesen zudem auf stabiles und trockenes Wetter hin. Das würde das Wasserdefizit weiter verstärken.
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6: A1 Zürich Richtung Bern zwischen Herkingen und Önsingen Stau nach einem Unfall. A2 Basel Richtung Luzern zwischen Egerkingen und Herkingen Stau wegen Verkehrsüberlastung. A2 Luzern Richtung Gotthard zwischen Amsteig und Göschenen 4 km Stau. A1 Nordring Bern Richtung St. Gallen zwischen dem Limmataler Kreuz und dem Gubristunnel stockender Verkehr. A1 St. Gallen Richtung Zürich zwischen der Verzweigung Brüttisellen und dem Dreieck Zürich-Ost, stockender Verkehr. A3 Westring, Chur Richtung Basel, zwischen Urdorf Nord und dem Limmataler Kreuz, stockender Verkehr.
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7: Heute, aber auch über das ganze Pfingstwochenende, gibt es viel Sonne, es gibt viel blauen Himmel, ab und zu ein paar Wölkchen, besonders über dem Jura. Das Beisengeckli, es bleibt aber warm bis heiß, heute 27 und am Pfingstmende sogar bis 30 Grad.
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0: Dir gehört es doch auch, oder? Sonst gehört es geht hier bei Radio 32. Der Sommer hat schon so richtig Anlauf genommen. Darum hoffe ich, du hast genug Getränke halt gestellt. Denn es wird heiß über das Wochenende. Bis 30 Grad. Die Hitzemarken können geknackt werden das erste Mal dieses Jahr. Also Wasser, Eistee, Sirup, Saft. Es gibt so viele verschiedene Durstlöscher. Neu halt auch noch Rivella Peach. Das Kultgetränk mit Pfirsichgeschmack. Doch ich schmecke das frische Getränk, wir haben unsere Gespänchen zur Degustation geschickt.
1: So, jetzt für den Sommer kann man machen. Es muss noch ein bisschen kälter sein, glaube ich.
2: Ich bin ja auch eher auf Lemon und nicht auf Peach. Darum kann ich jetzt so ein bisschen... Ich bleibe beim Rivella Blau. 2 von 10. Also ausgesehen tut es nicht gut. He? Danach easy. Oder Bier ohne Blättchen. Okay, aber ich würde es jetzt nicht nochmal nehmen. 3 von 10.
1: Schon mal geil. Erfrischend. Solide 8 von 10.
0: Bei den Girls kommt also das Rivella Beach deutlich besser an als bei unseren Jungs. Das Video übrigens zum Durstlöschen-Check jetzt auf Insta.

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6: Es ist eins.
7: Im Studio der Jonathan Ernst.
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7: Das Computerspiel des Igerkinger Komitees zur 10-Millionen-Schweiz-Initiative der SVP verharmlose rassistische Botschaften, das sagt Migrationsexpertin Asma Dibi. Im Spiel müssen Migranten an der Grenze gestoppt werden. Fachkräfte wie Ärztinnen oder Köche dürfen die Grenze passieren, eine Frau mit Kopftuch hingegen nicht. Solche diskriminierende Darstellungen hätten reale Folgen, sagt Dibi.
8: Es wird ihnen quasi signalisiert, arbeiten ja bei uns, aber nicht dazugehören. Und das ist eine Realität, die langfristig dazu führt, dass auch der gesellschaftliche Zusammenhalt darunter leidet.
7: Das Spiel wurde mittlerweile vom Netz genommen. Der Teilausbau des Lötschberg-Basistunnels kann wie geplant stattfinden. Die Blausee AG ist mit ihrer Beschwerde auch vor dem Bundesgericht gescheitert. Sie hatte eine Verschmutzung des Grundwassers durch den geplanten Installationsplatz in Mittholz befürchtet. Die Blausee AG betreibt eine Forellenzucht. Der Installationsplatz wird für den Bau des Tunnels benötigt. Ein 30-jähriger Iraker hat versucht, fast 2 Tonnen Pommes frites in die Schweiz zu schmuggeln. Mobile Zollbeamte entdeckten im solothurnischen Flü die gefrorenen Pommes frites in einem ungekühlten Lieferwagen. Der Lenker war aus Frankreich eingereist. Sein Lieferwagen sei um 670 Kilogramm überladen gewesen.
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7: Auf dem Zürcher Westring stockt es Richtung St. Gallen. Zwischen Urdorf Süd und dem Gubristunnel müsst ihr etwa mit einer Viertelstunde mehr rechnen. Und auf der A1 Richtung Zürich zwischen der Verzweigung Bierfeld und Neuenhof staut es auch. Dort hat es nämlich einen Unfall gegeben, auch dort etwa eine Viertelstunde mehr einrechnen. Gerade 50 Minuten mehr sind es vor dem Gotthardtunnel Richtung Süden. Zwischen Amsteig und Göschne hat es 5 km Stau. Ich wünsche allen unterwegs eine gute Fahrt.
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9: Heute aber über das Pfingstwochenende viel Sonne, viel blauer Himmel, ein paar Wölkchen, vor allem über dem Jura. Die Beise geht ein bisschen, es bleibt aber warm bis heiß. Heute 27, am Pfingstmende bis 30 Grad.
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9: Das lange Wochenende ist nur ein paar Posten auf der To-Do-Liste weg. Zusammen erledigen wir alles, was noch braucht, bis ihr die Arbeitsklamotten gegen die Sommerzeug eintauschen könnt. Hier schon mal wieder stöhnt in den Flip-Flops mit den Boys of Summer von Tom Henley. Gute Reste von diesem Freitag von Stefan Frank.
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7: Nach der Ständeratskommission will auch die Nationalratskommission ein Volks- und Ständemehr für das EU-Vertragspaket. Demnach sollen die bilateralen drei nur dann gelten, wenn das Schweizer Stimmvolk und die Stände Ja sagen, heißt es in einer Mitteilung der Parlamentsdienste. Nach diesem Entscheid kann die Ständeratskommission nun die verlangte Verfassungsänderung ausarbeiten. Eine Minderheit lehnt dies ab. Laut ihnen würde ein Volks- und Ständemehr eine Annahme der EU-Verträge gefährden. Mit Karaoke-Abenden, TÜV-Segnungen oder KI-Gottesdiensten wollen die Kirchen in Grenchen neue Menschen ansprechen. Sowohl die reformierte als auch die katholische Kirche setzen vermehrt auf Events statt nur auf klassische Gottesdienste, berichtet die Solothurner Zeitung. Ziel sei es, Hemmschwellen abzubauen und die Kirche niederschwelliger erlebbar zu machen. Die Schweizer Kandidatur für die European Championships 2030 gerät ins Wanken. Der Bundesrat will das Multisport-Grossereignis nicht finanziell unterstützen. Swiss Olympic spricht von einem herben Rückschlag. Ohne Unterstützung des Bundes könnten auch Kantone und Stände abspringen. Für die European Championships rechnet Swiss Olympic mit Kosten von rund 200 Millionen Franken. Die gegenseitigen Angriffe zwischen Israel und der Hisbollah im Libanon gehen trotz Waffenruhe weiter. Im Libanon wurde dabei in der Nacht eine Einrichtung des Islamischen Gesundheitsdienstes angegriffen. Dabei wurden 4 Mitarbeiter getötet, 2 Sanitäter seien verletzt worden, meldet das libanesische Gesundheitsministerium. Das israelische Militär äußerte sich nicht zum Angriff.
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7: Auf der A1 stockt es, und zwar Richtung Zürich zwischen Baden-West und Neuenhof. Dort hat es einen Unfall gegeben. Dann auch auf dem Zürcher Nordring Richtung St. Gallen zwischen dem Limmataler Kreuz und dem Gubristunnel. Genauso Richtung St. Gallen zwischen Zürich-Seebach und Zürich-Ost. Und Richtung Zürich auf der A1 zwischen dem Rastplatz Balteswil-Nord und dem Dreieck Zürich-Ost stockt es genauso. Und Richtung Basel zwischen Urdorf-Süd und dem Limmataler Kreuz auf dem Zürcher Westring. Dann auch auf der A1 Richtung Bern zwischen Herkingen und Uesigen braucht ihr auch etwa eine Viertelstunde mehr. Und genauso vor dem Gotthardtunnel Richtung Süden. Dort etwa mit 50 Minuten mehr rechnen. Zwischen Amsteg und Köschne hat es 5 Kilometer Stau. Kommt gut ans Ziel.
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8: Heute Nachmittag, aber über das ganze Pfingstwochenende, gibt es viel Sonne, viel blauen Himmel, ein paar harmlose Wölkli, meistens über dem Jura. Zu beißen, die geht zwar ein bisschen, es gibt aber warme bis heisse Temperaturen, heute 27 und am Pfingstmänti bis 30 Grad.
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8: Schnell ein paar Augenblicke rausschleichen, merkt niemand, vor allem, wenn ihr denen, die etwas merken könnten, eine Glasse mitbringt. Ja, es ist ein richtiges Schlecki- und Genießwetter. Und hier gibt es den Soundtrack dazu. Guten Name von Stefan Frank.
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0: Und weiter mit dem Boss. Mit dem Bruce Springsteen und einem von seinen grossen aus den 80er hier bei Radio 32. Und Jennifer Lopez bringt so ein bisschen das Ferien- und Sommerfeeling ja in Jahren. Und noch zu aktuellem Fuck Coldplay gibt es auch gleich nach unseren News. Jetzt aber 3 und zuerst mal zum Update.
1: Im Studio der Jonathan Ernst.
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1: Nach der Ständeratskommission will auch die Nationalratskommission ein Volks- und Ständemehr für das EU-Vertragspaket. Demnach sollen die bilateralen 3 nur dann gelten, wenn das Schweizer Stimmvolk und die Stände Ja sagen, heißt es in einer Mitteilung der Parlamentsdienste. Nach diesem Entscheid kann die Ständeratskommission nun die verlangte Verfassungsänderung ausarbeiten. Eine Minderheit lehnt dies ab. Laut ihnen würde ein Volks- und Ständemehr eine Annahme der EU-Verträge gefährden. Mit Karaoke-Abenden, TÜV-Segnungen oder KI-Gottesdiensten wollen die Kirchen in Grenchen neue Menschen ansprechen. Sowohl die reformierte als auch die katholische Kirche setzen vermehrt auf Events statt nur auf klassische Gottesdienste, berichtet die Solothurner Zeitung. Ziel sei es, Hemmschwellen abzubauen und die Kirche niederschwelliger erlebbar zu machen. Die italienische Polizei hat einen Streaming-Piraterie-Ring zerschlagen. Die Finanzpolizei hat dabei mehr als 100 Durchsuchungen durchgeführt und etwa 1000 Nutzer sogenannter Piratenabos ins Visier genommen. Die Kunden nutzten dabei eine App, um illegale Zugänge zu bekannten Streaming-Plattformen nutzen zu können. Mehr als 70 mutmaßliche Verkäufer und 1000 Nutzer müssen mit einer Strafe rechnen. In den letzten 24 Stunden haben 35 Schiffe die Straße von Hormuz passiert. Dies sei in Koordination mit der Marine der iranischen Revolutionsgarden erfolgt, wie diese mitteilten. Es handelte sich demnach um Öltanker, Frachter und andere Handelsschiffe. Irans Streitkräfte hatten kurz nach Kriegsbeginn die Kontrolle über die wichtige Passage übernommen.
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0: Stau auf der 1 Richtung Zürich zwischen Kriegstätte und Herkingen. Immer wieder mal eine halbe Stunde länger braucht ihr. Und auf der 1 Richtung Zürich fahrt ihr noch ab Lenzburg. Noch einmal ein Stau, dort hat es einen Unfall gegeben. Auf der 1 Richtung Bern stocken sind immer wieder mal zwischen Herkingen und Niederbipp. Dann ist die Stau zwischen Kriegstätte und Oerkingen immer noch in beiden Fahrtrichtungen gesperrt nach einem Unfall. Plus 5 Kilometer Stau vor dem Gotthard Richtung Süden. Bin gut unterwegs.
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0: Heute Nachmittag aber eigentlich über das ganze Pfingstwochenende viel Sonne, viel blauer Himmel, ein paar Wölkchen, meistens über dem Jura. Die Beise geht ein bisschen, wird trotzdem warm bis heiß. Heute 27 im Pfingstmänti bis 30 Grad.
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0: Ja, über Pfingsten könnt ihr die Heizung eigentlich problemlos zurück- oder abstellen. Heute aber gerne überdenken, wie ihr Energie oder Erneuerbare besser könnt nutzen könnt. Meinlich einen Talk dazu mit der Soleco AG. Also in der nächsten Viertelstunde. Ich bin der Stefan Frank.
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1: Stehen frisch auf der Reise Richtung Zürich ab Schönbühl bis Kirchberg nach einem Unfall. Dann stehen zwar immer wieder zwischen Kriegstädte und Herkingen, brauchen eine halbe Stunde länger. Und dann noch eine Stau ab Aro Ost bis Megenwil, es hat einen Unfall gegeben. Dann ein Stau auf der Reise Richtung Bern zwischen Rotrist und Wangerare, 10 Minuten mehr einplanen. Die Strasse zwischen Kriegstädte und Oekingen immer noch in beiden Fahrtrichtungen gesperrt nach einem Unfall. Und 5 Kilometer Stau vor dem Gotthard Richtung Süden. Bleiben gut unterwegs.
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1: Heute reden wir über erneuerbare Energien mit dem Marco Di Bernardo, dem Geschäftsführer von Soleco AG. Hallo Marco.
2: Hallo Stefan.
1: Was macht ihr eigentlich bei Soleco?
2: Soleco ist eine Symbiose eigentlich, Stefan, aus Softwareentwickler und Handwerker. Wir haben drei wesentliche Bereiche, wo wir uns tummeln. Wir entwickeln unser eigenes Energiemanagementsystem. Wir haben mit einem Hersteller zusammen eine Wärmepumpe entwickelt, Soleco R12 nennt sich die. Wir sind aber schlussendlich auch Projektleiter für dieses Projekt daheim. Wir planen, realisieren von der Baubewilligung bis zu der Förderung an.
1: Also ein Gesamtpäckchen, das ihr anbietet, wie sieht das aus?
2: Das Gesamtpäckchen sieht eigentlich so aus, dass wir immer eigentlich mit der Software von uns starten. Das ist unser Herzstück von jeder Anlage. Du musst dir das so vorstellen, das ist wie ein Navigationssystem für ein Gebäude. Wir geben aber natürlich keine Adressen eingeben, sondern gewünschte Zustände im Haus, zum Beispiel eine gewünschte Raumtemperatur. Wir berechnen dann alle 15 Minuten den günstigsten Weg zu dieser Raumtemperatur. Und das spart schlussendlich Energie und Kosten am Ende des Tages.
1: Wie sieht so ein Projekt aus?
2: Ein Projekt ist bei uns klassischerweise kommt über unsere Webseiten oder über andere Wege zu uns. Wir kommen mit unseren Projektleitern vor Ort, die Berechnungen machen, die ich vorhin erwähnt habe, für unsere Steuerung. Und dann geht es eigentlich im nächsten Schritt um die Bewilligungen und um das Umsetzen von der Anlage, die in 4 bis 8 Wochen bei euch schon am Heizen, am Kühlen oder am Warmwasser machen ist.
1: Danke für die Infos, danke für den Besuch, Marco.
2: Danke, Stefan.
1: Noch ausführlichere Infos findet ihr natürlich im Netz unter soleco.ch.
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1: Weiter Stau auf der Eis Richtung Zürich ab Schönbühl bis Kirchberg nach einem Unfall. Dann immer wieder Stau zwischen Kriegstedt und Herkingen, brauchen eine halbe Stunde mehr. Und dann steht es nochmal ab Aarau-Ost, hier wegen einem Unfall 10 Minuten mehr einplanen. Auf der Eis Richtung Bern Stau immer wieder zwischen Rotrist und Wangerade, 10 Minuten mehr brauchen ihr auch hier. Die Strasse zwischen Kriegstedt und Oekingen, beide Fahrtrichtungen gesperrt nach einem Unfall. Und 5 km Stau vor dem Gotthard Richtung Süden. Bleibt gut unterwegs.
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2: Jetzt mit einem grossen Sommerhit aus den 90er Jahren von Mr. President Coco Jumbo. Auch wenn es vom Namen her nach einem Typ tönt, stecken hinter Mr. President drei Bandmitglieder. Ein netter Rapper und zwei hübsche Sängerinnen, die mit ihrem gut gelaunten Sound und dem einfachen Text das Partyvolk weltweit zum Ausrasten gebracht haben. Eine von diesen beiden Damen wäre fast nur ein Backstreet Girl geworden. Kein Witz, die Mutter von Nick Carter war nämlich wild entschlossen, ihren Sohnemann mit den T7 zu verkuppeln. Die beiden Bands sind sich in den 90er Jahren ständig begegnet, in Fernsehshows, auf Bühnen, überall. Die Backstreet Boys sind damals noch nicht der globale Mega-Hype und die Mami Carter hat gedacht, also wenn der Nick da etwas mit ihr anfangen würde, könnte das der Karriere ja nicht schaden. Hat nicht funktioniert. Für T7 war er schlichtweg zu jung. Sie hätte doch nicht mit einem Kind hinausgehen. Kein Date, dafür ein Welthit, der perfekte Soundtrack für diesen sonnigen und warmen Freitag. Da ist Coco Jumbo, Mr. President.

0: Es gibt noch mehr Sommergefühl hier bei Radio 32, nicht nur das Weekend. Der geht prima. Der 80 Gramm mit der Sonnenbrille auf der Nase. Diana Ross in der nächsten halben Stunde in euren Ohren. Oder Queen, Show Must Go On. Und nach dem 90er auch noch 2020 fast Imagine Dragons.
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0: Vier hier, das Wichtige zur Stunde.
9: Im Studio der Jonathan Ernst.
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9: In der Schweiz wird zu viel Milch produziert. Die Milchproduktion lag in den ersten drei Monaten des Jahres um 6,1% über dem Vorjahresniveau. Das teilt die Branchenorganisation Milch mit. Die Milchmengen würden damit nach wie vor über dem Bedarf liegen. Zudem lägen auch über 7000 Tonnen Butter in Tiefkühllagern, rund 2000 Tonnen mehr als um diese Jahreszeit üblich. Nationalrätin Greta Gysin ist neue Fraktionschefin der Grünen. Die Tessinerin wurde zur Nachfolgerin von Aline Trede gewählt, welche Berner Regierungsrätin wird. Gysin war die einzige Kandidatin und ist seit 2020 Vizepräsidentin der Fraktion. Die Wahl der 42-Jährigen galt daher als Formsache. In der Schweiz gibt es weniger Kulturschaffende. Vergangenes Jahr waren rund 282.000 Menschen im Kultursektor erwerbstätig. Das sind fast 5% weniger als im Jahr zuvor, wie das Bundesamt für Statistik mitteilt. Der Rückgang sei bei den männlichen Kulturschaffenden, bei Schweizer Staatsangehörigen und in der lateinischen Schweiz stärker ausgefallen als bei den Vergleichsgruppen. In den letzten 24 Stunden haben 35 Schiffe die Straße von Hormuz passiert. Dies sei in Koordination mit der Marine der iranischen Revolutionsgarden erfolgt, wie diese mitteilten. Es handelte sich demnach um Öltanker, Frachter und andere Handelsschiffe. Irans Streitkräfte hatten kurz nach Kriegsbeginn die Kontrolle über die wichtige Passage übernommen.
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0: Freitag, vor einem langen Wochenende, ziemlich viel los auf der Straße. Geht zuerst auf der A1 Richtung Zürich. Da stocken es zwischen Bernneufeld und Schönbühl. Es hat einen Unfall gegeben mit ein paar Fahrzeugen. Die linke Fahrspur ist gesperrt. Die brauchen darum eine halbe Stunde länger. Dann immer wieder mal Stau und stockender Verkehr Richtung Zürich zwischen Kriegstätten und Herkingen. Hier braucht ihr auch eine halbe Stunde länger. Dann Auf der A1 Richtung Bern immer wieder Stau zwischen Rotrist und Wangen-Aare. Hier braucht ihr 10 Minuten mehr, die ihr einplanen müsst. Und dann stocken und stauen auch nochmal ab Kirchberg bis Schönbühl. Hier 4 Stunden mehr braucht es. Und dann ist die Stau zwischen Kriegstedt und Oekingen immer noch in beiden Fahrtrichtungen gesperrt nach einem Unfall und Richtung Süden vor dem Gotthard sind es aktuell 4 Kilometer. Bleibt gut unterwegs.
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0: Heute aber eigentlich auch über das ganze Pfingstwochenende gibt es viel Sonne, es gibt viel blauen Himmel. Es gibt ab und zu ein paar harmlose Wölkchen, auch besonders über dem Jura. Und die Beise geht ein bisschen, aber der ist nicht so typisch. Die Temperatur am Morgen nämlich schon um 28 bis am Pfingstmonti rund 30 Grad.
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0: Jawohl, die Pfingsten geht's doch. Ich versohne euch mit dem Spruch. Heute ja fast noch wichtiger als der Feiertag an und für sich. Eben das lange Wochenende, das uns bevorsteht. Und wir haben uns doch auf der Straße mal umgehört, was eigentlich Pfingsten ursprünglich bedeutet. Überlegen wir auch schon schnell mal die Antworten bei uns in rund 10 Minuten. Ich bin der Stefan Frank.
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0: Ja, die Show, die muss weitergehen. Wenn ihr vielleicht noch die einzige Person seid, die die Stellung hält. Auf der Bühne ist hier bei Radio 2 ist nicht viel anders. Da haben ja die Ersten schon am Mittag Feierabend gemacht. Und ihr seid hoffentlich auch gleich einmal im langen Wochenende. Denn in Pfingsten geht es ja. Ich verschone euch mit diesem ausgeleierten Spruch. Wieso aber feiern wir Pfingsten? Was ist der Grund, dass wir auch zum Beispiel eben das lange Weekend geniessen können? Wir haben es mal auf der Straße rumgelassen.
1: Ja, ist das 40 Tage nach Ostern, oder?
2: Kein Plan.
3: Nein, aber. Nein, ich weiß auch nicht.
4: Ja, da ist der Heilige Geist mal oben abgekommen.
0: Ja, da ist viel Falsches und am Schluss so das richtige etwas Gutes dabei gewesen. Die letzte ist die richtige Antwort, eben die mit dem Heiligen Geist. Die Bedeutung der Vierten, die steht ja immer mehr oder geht immer mehr in den Hintergrund. Und auch dir freut mich ein bisschen mehr, glaube ich mal, auf ein längs und vor allem dieses Jahr sommerliches Wochenende.
3: Ja, etwas an den Döffeln machen, tunen. So, ja.
2: Nein, keine spezielle Pläne.
3: Ausschlafen und ja, vielleicht mit Freunden rausgehen. Ich bin auch einfach daheim und verbringe Zeit mit meinen Freunden. Nicht spontan.
0: Einfach geniessen, runterfahren, relaxen. Gute Pfingsten, ob dir schon oder gleich einfach heim.
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0: tatsächlich Punkette Belinda Carlisle, die sich hier parat macht, zum selber Musik machen gebracht. Von dem ist es ein paar Jahre später, heisst in den späten 80ern nicht mehr zu hören. Da liefert die US-Amerikaner eine ohrwurmige Pop-Songs wie der Circle in the Sand.
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0: heute noch ein bisschen im Feierabend- und Weekend-Modus, zum Beispiel mit dem George Michael. Der 80er ist doch perfekt für so einen feinen Schluck zu nehmen und den Song zu geniessen. Wenn ihr findet, kommt, wir brauchen Action, bitte, der Joe Cocker. Und natürlich gibt es in der nächsten Halbstunde hier beim 32 aktuelles, ganz aktuelles Nico Santos.
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10: In der Schweiz wird zu viel Milch produziert. Die Milchproduktion lag in den ersten drei Monaten des Jahres um 6,1% über dem Vorjahresniveau. Das teilt die Branchenorganisation Milch mit. Die Milchmengen würden damit nach wie vor über dem Bedarf liegen. Zudem lägen auch über 7000 Tonnen Butter in Tiefkühllagern, rund 2000 Tonnen mehr als um diese Jahreszeit üblich. Nationalrätin Greta Gysin ist neue Fraktionschefin der Grünen. Die Tessinerin wurde zur Nachfolgerin von Aline Trede gewählt, welche Berner Regierungsrätin wird. Gysin war die einzige Kandidatin und ist seit 2020 Vizepräsidentin der Fraktion. Die Wahl der 42-Jährigen galt daher als Formsache. In der Schweiz gibt es weniger Kulturschaffende. Vergangenes Jahr waren rund 282.000 Menschen im Kultursektor erwerbstätig. Das sind fast 5% weniger als im Jahr zuvor, wie das Bundesamt für Statistik mitteilt. Der Rückgang sei bei den männlichen Kulturschaffenden, bei Schweizer Staatsangehörigen und in der lateinischen Schweiz stärker ausgefallen als bei den Vergleichsgruppen. Die Preise für Dünger könnten durch den Iran-Krieg steigen. Damit rechnet das britische Beratungsunternehmen Oxford Economics. Weltweit dürften die Preise um mehr als 30% zulegen. Hintergrund ist die anhaltende Blockade der Straße von Hormus, durch die Düngemittel verschifft werden.
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0: Zuerst auf der Reise Richtung Bern, in Job Bern, Forsthaus bis nach Schönbühl. Es hat einen Unfall gegeben. Linke Fahrspur ist zu, die brauchen rund 3/4 Stunde länger. Dann immer wieder Stau Richtung Zürich zwischen Kriegstädt und Herkingen. 20 Minuten mehr einplanen und der Stau jetzt noch einmal zwischen Aarau-West und Aarau-Ost. Auf der Reise Richtung Bern, Stau zwischen Rotrist und Wangerare. 10 Minuten länger braucht ihr. Und der Stau jetzt nochmal zwischen Kirchberg und Schönbühl, 4 Stunden braucht ihr mehr. Und immer noch gesperrt die Straße zwischen Kriegstätte und Döckingen in beiden Fahrtrichtungen nach einem Unfall und noch 3 Kilometer Stau von dem Gotthard Richtung Süden. Bleibt gut unterwegs.
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0: Gut, aber auch über das Pfingstwochenende viel Sonne, viel blauer Himmel. Ein paar Wölkchen, meistens über dem Jura. Die Beise geht ein bisschen. Temperaturen morgen um 28. Im Pfingstmänti sogar bis 30 Grad.
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0: geht um ein grosses Gate of Teams.
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0: Und da braucht es eben nicht nur Spieler und Leute im Stadion, die die Mannschaften anführen. Es braucht auch noch ein Stadion-Speaker. Zürich ist es Giovanni Marti und unser WM-Reporter Daniel Schmucki hat ihn getroffen.
2: Normalerweise speakert der Giovanni Marti das Heimspiel der ZSC Lions. Jetzt während der Heim-WM begleitet er alle Gruppenspiele der Schweizer Nazi. Während bei seinen Durchsagen beim ZSC immer viele Emotionen mit dabei sind, ist der 53-Jährige bei den Nazi recht zurückhaltend. Aus gutem Grund. An der WM gibt es nämlich ganz strenge Regeln.
3: Also wenn ich jetzt bei einem Schweizer Spiel hier in der Swiss Life Arena würde, ja, für ich sage, das Goal sagen, wie ich es beim ZSC mache, dann wäre ich relativ schnell daheim. Also da ist wirklich pure Neutralität auch gefragt und auch verlangt. Und das ist für uns auch kein Problem. Ich meine, wir müssen jede gleich behandeln. Auch wenn es die ganz ehrlich zwischendurch mache, reizt, wenn es ein Schweizer Goal gibt vielleicht.
2: Schon an der letzten Heim-WM vor 17 Jahren ist der Giovanni Marti einer der Stadionspeaker gewesen. Den Februar hat er in der gleichen Funktion sogar an die Olympischen Winterspiele auf Mailand können gehen. Was ist cooler? Ein Heim-WM im Heimstadion speakern wie jetzt oder doch Olympia?
3: Die Olympischen Spiele sind alle 4 Jahre und jeder, der mit Sport zu tun hat, will irgend früher oder später mal die Olympischen Spiele. Ich würde es nicht im Sinn hierarchisch auflisten. Ich würde einfach sagen, es sind zwei brutal wichtige Sachen. Mega prestigeträchtig, wo mir sehr, sehr viel bedeuten und ich sehr stolz bin, dass ich das machen darf.
2: So stolz, dass das Ziel von Giovanni Marti genau das gleiche ist wie das von der Schweizer Hockey-Nazi. Der WM-Final am 31. Mai. Über den effektiv speakern darf, entscheidet der internationale Eishockey-Verband nach der Gruppenphase.
0: Morgen Nachmittag ist unsere Nazi wieder im Einsatz, und zwar gegen Ungarn.
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Nach dem 80er doch wieder mal Zeit für einen ganz aktuellen. Und der kommt von Nico Santos. Und der Deutschmajor Gine hat ja ein gutes Hit-Händchen. Auch für andere Stars, wie für einen Buschir, Mark Foster oder den Hene Fischer. Für sie und viele mehr hat er Songs geschrieben. Natürlich auch für sich, und das ist einer davon. Sie aktuell All-Time-High.

0: Die Woche ist sie 80 geworden. Cher hier bei Radio 32. Und unsere Hitreise geht weiter. Zuerst in den 80ern mit Desi Alès und Voyage, Voyage. Wechsel auch noch in den 90ern und zu den Canals. 74, 75. Und hey, auch noch ein grosser Hit aus den 2010ern für euch. Carly Rae Jepsen.
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5: Guten Abend, ich bin der Jonathan Ernst.
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5: Gerichte müssen mehr sensibilisiert werden beim Thema häusliche Gewalt. Das sagt Juristin Alexandra Bär. Nach einer Trennung entscheiden Gerichte heute häufig für die alternierende Obhut. Kinder leben dann abwechselnd bei Mutter und Vater. Dieses Modell werde teilweise auch dann geprüft, wenn ein Elternteil zuvor gewalttätig war, berichtet der Tagesanzeiger. Oftmals fehle ein Beweis für häusliche Gewalt, weil Betroffene sich schämen, sagt Bär.
7: Das ist auch der Grund, warum sie bei häuslicher Gewalt oft lang über Jahre hinweg keine Anzeige machen. Und wenn sie dann das endlich mal machen, die Scham quasi überwinden, dann ist dann oft das Problem, dass man sie nicht ernst nimmt.
5: Der Nationalrat wird sich voraussichtlich in den kommenden Monaten mit dem Thema befassen. Die Schweiz weitet ihre Sanktionslisten gegen Russland aus. Sie übernimmt damit Änderungen des Sanktionspakets der EU, teilt der Bund mit. Laut Mitteilung handelt es sich insbesondere um 115 Personen und Unternehmen, die mit dem russischen Militär und dem Energiesektor in Verbindung stehen. Nationalrätin Greta Gysin ist neue Fraktionschefin der Grünen. Die Tessinerin wurde zur Nachfolgerin von Aline Trede gewählt, welche Berner Regierungsrätin wird. Gysin war die einzige Kandidatin und ist seit 2020 Vizepräsidentin der Fraktion. Die Wahl der 42-Jährigen galt daher als Formsache. Die italienische Polizei hat einen Streaming-Piraterie-Ring zerschlagen. Die Finanzpolizei hat dabei mehr als 100 Durchsuchungen durchgeführt und etwa 1000 Nutzer sogenannter Piratenabos ins Visier genommen. Die Kunden nutzten dabei eine App, um illegale Zugänge zu bekannten Streaming-Plattformen nutzen zu können. Mehr als 70 mutmaßliche Verkäufer und 1000 Nutzer müssen mit einer Strafe rechnen.
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8: Stau auf der Eise Richtung Zürich. Zuerst ab Bern-Forsthaus bis Kirchberg. Hat einen Unfall gegeben. Halb Stunde mehr braucht ihr. Und dann auch immer wieder zwischen Kriegstätten und Herkingen. Stau 20 Minuten mehr müsst ihr einplanen. Und dann noch Stau zwischen Aarau-West und Aarau-Ost. Auf der Reise Richtung Bern immer wieder Stau zwischen Rotrist und Wangerare und dann noch einmal zwischen Kirchberg und Schönbühl. Die Strasse zwischen Kriegstedt und Höckingen immer noch in beiden Fahrtrichtungen gesperrt nach einem Unfall und 3 km Stau vor dem Gotthard Richtung Süden. Bleiben gut unterwegs.
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8: Heute Abend aber über das Pfingstwochenende viel Sonne, blauer Himmel, ein paar Wölkchen, vor allem über dem Jura. Die Beise geht noch ein bisschen. Die Temperaturen sind trotzdem warm bis heiß. Morgen um 28 im Pfingstmänti bis 30 Grad.
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8: Es ist die letzte Runde vor einem langen Wochenende. Noch heute gross abräumen. 750 Franken. Füllt einfach die Lücke von Dario Colonia mit einem einzigen Wort.
11: Ja, sehr schön, ja. Ja, immer speziell, aber schön, dass man die noch leben tut, ja.
8: Was fehlt? 0848 332 332. Packt euer Telefon und Gewinnchancen. 0848 332 332. Ich bin der Stefan Frank.
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1: 750 Franken habe ich heute für die Billy aus Oberamser parat. Hallo Billy.
2: Ja, hallo Stefan.
1: Wieso Billy?
2: Das ist schon seit ich Kind bin, also schon ein bisschen mehr als 50 Jahre her. Und dort hat man mir, mein Familienname ist einfach ein bisschen verhundet worden, weil ich einen kleinen komplizierten Vornamen, den sich die Leute nicht merken können.
1: Mhm. Aber jetzt Mami sagt ihr anders, oder?
2: Ja, genau. Also sogar mein Papi hat mir Billy gesagt.
1: Okay. Auf was freust du dich am meisten jetzt an diesem langen Wochenende?
2: Wir gehen zum Merit. Wir haben einen Meritstang in Zalendorn. Und ja, ich freue mich auf das. Ich freue mich immer sehr, weil das ist immer cool, wenn wir Kontakt mit den Leuten haben. Und so. Und nachher mal ein bisschen Füße strecken und Sonne genießen vor uns, bei uns im Garten.
1: Vorher darfst du oder musst du noch gewinnen. Und zwar dank der Langlauflegende Dario Colonia.
3: Ja, sehr schön, ja. Ja, immer speziell, aber schön, dass man die noch leben darf, ja.
1: Billy, was haben wir im Bündnerweg beibet? Welches Wort?
2: Olympiade?
1: Gebe ich gerne ein.
3: Ja, sehr schön, ja. Ja, immer speziell, aber schön, dass man die noch leben darf, ja.
1: Oh. Aber hey, freu dich doch auf die positiven Sachen. Mal beistrecken, das, was du gerne machst. Zum Merit gehen, was gibt es bei euch im Stand?
2: Wir machen ganz viele Sachen, die wir alles selber gemacht haben. Also das so Begumbia, Sirup und so, die Klassiker. Und dann haben wir als Spezialitäten immer ein spezielles Gebäck zum Apero und so. Plus natürlich unsere Suppen, die man kaufen kann. Und die sind halt ausgemacht. Und dann kann man sie ungefähr aufhalten und nachher auftrumpfen mit einer ausgemachten Suppe und so. Und saure Sachen und Chutney und alles, das wollte ich
1: gerade. Also geht ihr Billy Alga Hallo sagen. Auf dem Merit Solothurn, gell?
2: Jawohl, genau, vis-à-vis vom Viktor Fucht und Haas heisst unser Stand.
1: So, wir haben genug Werbung gemacht. Gute Erholung, schönes langes Wochenende, Billy.
2: Danke vielmals, Stefan. Gute Zeit.
1: Auch noch, natürlich auch ein prima Wochenende. Dienstag ist der nächste Treffpunkt für das Gewinnen. 800 Franken, die gibt es dann kurz nach der 5.
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Na, wenn es Herbst wird, dann gibt es den Dell auf der China-Leinwand. Sie geht ihr ein Schauspieldebüt im Kostümfilm Cry to Heaven. Und das Gute daran, sie arbeitet für einen Soundtrack und neue Songs nach 5 Jahren Pause. Wir bleiben gespannt. Die Sachen, die es schon gibt, gibt es in der nächsten halben Stunde. Zum Beispiel die 80er und Tata. Oder sie geben ein bisschen mehr Gas. 90er und Genesis. Am Radio 32 hat euch die aktuellen Sachen natürlich auch aus der 22er Dua Lipa und Elton John.

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4: Guten Abend, ich bin der Jonathan Ernst.
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4: Die Schweiz weitet ihre Sanktionslisten gegen Russland aus. Sie übernimmt damit Änderungen des Sanktionspakets der EU, teilt der Bund mit. Laut Mitteilung handelt es sich insbesondere um 115 Personen und Unternehmen, die mit dem russischen Militär und dem Energiesektor in Verbindung stehen. In der Schweiz wird zu viel Milch produziert. Die Milchproduktion lag in den ersten drei Monaten des Jahres um 6,1% über dem Vorjahresniveau. Das teilt die Branchenorganisation Milch mit. Die Milchmengen würden damit nach wie vor über dem Bedarf liegen. Zudem lägen auch über 7000 Tonnen Butter in Tiefkühllagern, rund 2000 Tonnen mehr als um diese Jahreszeit üblich. In der Schweiz gibt es weniger Kulturschaffende. Vergangenes Jahr waren rund 282.000 Menschen im Kultursektor erwerbstätig. Das sind fast 5% weniger als im Jahr zuvor, wie das Bundesamt für Statistik mitteilt. Der Rückgang sei bei den männlichen Kulturschaffenden, bei Schweizer Staatsangehörigen und in der lateinischen Schweiz stärker ausgefallen als bei den Vergleichsgruppen. Die Preise für Dünger könnten durch den Iran-Krieg steigen. Damit rechnet das britische Beratungsunternehmen Oxford Economics. Weltweit dürften die Preise um mehr als 30% zulegen. Hintergrund ist die anhaltende Blockade der Straße von Hormus, durch die Düngemittel verschifft werden.
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6: Da stehen jetzt respektive Stocken auf der Reise Richtung Zürich noch zwischen Grauholz und Schönbühl. Immer wieder stehen die aber zwischen Kriegstätten und Herkingen brauchen etwa 20 Minuten länger und dann noch eine Stau zwischen Aarau West und Aarau Ost. Auf der Reise Richtung Bern immer wieder stehen zwischen Rotrist und Wangerare 10 Minuten mehr braucht ihr. Darum auch stehen auf der A2 vor der Verzweigung Herkingen auf der A1 Richtung Bern. Und Richtung Bern, da stocken noch einmal zwischen Kirchberg und der Raststätte Grauholz. Die Straße zwischen Kriegstätte und Oekingen immer noch in beiden Fahrtrichtungen gesperrt nach einem Unfall und 3 km Stau vor dem Gotthard Richtung Süden. Bleibt gut unterwegs.
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6: Am Abend aber auch über das Pfingstwochenende viel Sonne, recht viel blauer Himmel, zwischendurch ein paar Wölkchen. Die Beise geht auch noch ein bisschen. Trotzdem, morgen um 28 im Pfingstmänti sogar bis 30 Grad.
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2: Nachdem die Aktienmärkte Ende letzte Woche aufgrund der überraschend hohen Inflationszahlen in den USA noch unter Druck sind geraten, ist es diese Woche wieder deutlich entspannter zu und her gegangen. Die Aktienmärkte haben sich spürbar erholt. Spannend war, dass das mal nicht die US-Technologietitel die Nase vorne hatten, sondern der europäische Aktienmarkt. Allen voran der deutsche Leitindex DAX. Auch der Schweizer Markt hat sich gut entwickelt und die Woche mit einem Plus abschliessen.
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2: Das weltweit wertvollste Unternehmen Nvidia hat mit der Publikation der neuesten Quartalsergebnisse für Aufmerksamkeit gesorgt. Die Zahlen sind stark ausgefallen, der Umsatz ist gestiegen und auch der Ausblick auf das nächste Quartal ist über den Erwartungen gelegen. Überraschend war aber, dass die Marktreaktion trotzdem verhalten ist ausgefallen. Zum einen ist der Aktienkurs seit Ende März schon stark angestiegen, die Erwartungen waren also extrem hoch gewesen. Und auf der anderen Seite nimmt der Wettbewerb im Markt rund um die KI-Chips spürbar zu. Das beschäftigt auch die Anlegerinnen und Anleger.
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Abkühlung ist in diesem langen Weekend fast ein Must. Behaltet darum steht ein Cold Heart, ein kühles Herz, ein kühler Kopf. Und für die ganz Mutigen gibt es vielleicht sogar einen Sprung ins Wasser. Aber für alle von euch, Dua Lipa und ihr Elton John, eben mit dem Cold Heart, mit dem kalten Herz.

0: Auf der anderen Seite von der Radio 32 News fahren wir gegen den 80er weiter. Im Vögel Sharky und der Good Heart und so Freitagsmut mit einem Eurodance-Knall aus den 90er Corona. Und auch aktuelle Hits. Coldplay.
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9: 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Guten Abend, ich bin der Jonathan Ernst.
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9: Gerichte müssen mehr sensibilisiert werden beim Thema häusliche Gewalt, das sagt Juristin Alexandra Bär. Nach einer Trennung entscheiden Gerichte heute häufig für die alternierende Obhut. Kinder leben dann abwechselnd bei Mutter und Vater. Dieses Modell werde teilweise auch dann geprüft, wenn ein Elternteil zuvor gewalttätig war. Das berichtet der Tagesanzeiger. Das dürfe nicht passieren, sagt Bär.
11: Gerade das Gericht müsste viel, viel mehr sensibilisiert und geschult und ausgebildet werden in diesem Kontext. Es müsste viel mehr sensibilisiert werden, dass einfach keine alternierende Obhut darf geben bei häuslicher Gewalt, auch schon bei kleinster häuslicher Gewalt nicht.
9: Der Nationalrat wird sich voraussichtlich in den kommenden Monaten mit dem Thema befassen. Der ehemalige Armeechef Thomas Süssli ist neu Mitglied des Verwaltungsrats der Mobiliargenossenschaft. Er wurde heute von der Delegiertenversammlung ins Amt gewählt. Bereits im April wurde bekannt, dass Süssli im Verwaltungsrat der liechtensteinischen Privatbank Kaiser Partner Einsitz nimmt. Außerdem will er im Herbst 2027 als FDP-Vertreter für einen Nationalratssitz im Kanton Luzern antreten. Die Schweiz weitet ihre Sanktionslisten gegen Russland aus. Sie übernimmt damit Änderungen des Sanktionspakets der EU, teilt der Bund mit. Die Maßnahmen treten am Freitagabend in Kraft. Neu werden Vermögen von zusätzlich 115 Personen, Unternehmen und Organisationen gesperrt. Zudem gibt es neue Einreiseverbote in die Schweiz. Laut Mitteilung handelt es sich insbesondere um Personen und Unternehmen, die mit dem russischen Militär und dem Energiesektor in Verbindung stehen.
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0: Stau auf der Eis Richtung Zürich ab Bern, Forsthaus bis Schönbühl. Es hat einen Unfall gegeben, die brauchen 40 Minuten länger. Und dann auch immer wieder Stau zwischen Lutherbach und Herkingen. 20 Minuten mehr braucht ihr. Auf der Eis Richtung Bern, Stau immer wieder zwischen Rotrist und Wangerahren. Darum auf der A2 vor der Verzweigung Herkingen Richtung A1 und Bern. Und dann stockt es noch einmal zwischen Kirchberg und Rastatt-Grauholz. Die Strasse zwischen Kriegstädten und Oekingen immer noch in beiden Fahrtrichtungen gesperrt nach einem Unfall und 3 km Stau vor dem Gotthard Richtung Süden. Bleiben gut unterwegs.
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0: Heute Abend aber über das Pfingstwochenende viel Sonne, viel blauer Himmel. Zwischendurch ein paar harmlose Wölkchen im Himmel. Die Beise geht ein bisschen. Trotzdem morgen um 28 am Pfingstmänti bis 30 Grad.
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0: Wochenende und erst noch ein langsam perfektes Sommerwetter. Fehlt eigentlich nur noch der passende Trink. Und wir haben euch einen frischen Durstlöscher getestet. Top oder Flop, ihr gehört jetzt in rund 10 Minuten. Ich bin der Stefan Frau.
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0: Ich hoffe, ihr habt genug Getränke halt gestellt. Es wird heiß über das Wochenende. Wasser, Eis, Tee, Sirup, Saft. Es gibt so viele verschiedene Durstlöscher. Neu eben noch ein Rivella Peach. Das Kultgetränk mit Pfirsichgeschmack. Doch wie schmeckt das frische Ding? Wir haben unsere Radio 32 Spendli zur Degustation geschickt.
1: So, jetzt für den Sommer kann man machen. Es muss noch ein bisschen kälter sein, glaube ich.
2: Beim Eis bin ich auch eher auf Lemon und nicht auf Peach. Darum kann ich jetzt so ein bisschen... Ah, ich bleibe beim Rivella Blau. 2%.
3: Also ausgesehen tut es nicht gut. He? Danach easy. Also Bier ohne Blättli. Okay, aber ich würde jetzt nicht nochmal 3%.
1: Schon mal geil. Erfrischend. Solide 8%.
0: Bei den Girls kommt das Rivella Peach deutlich besser aus. Bei den Jungs, die jetzt gehört. Und das Video zum Durstlöscher-Check bei uns jetzt auf Insta. Schönes Pfingstwochenende.
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0: Und jetzt geht's gleich um einen unverkennbaren Anfang. Einen, wo ihr in ersten Sekunden wisst, was es ist. Genau. Das kann nur Purple Rain sein. Ist es so. Und noch immer einer der erfolgreichsten Songs von allen Zeiten. Und darum viel Spass mit dem Prince.
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0: 83. Ich weiss noch nicht, wie ganz volle Länge gibt es den in der nächsten Halbstunde hier bei ZR Radio 32. Billy Joel, We Didn't Start a Fire. Und wir starten zuerst mit den 90ern, mit Schweden, mit dem Eagle Eye Jerry. Und bringen euch schon mal zum Tanzen mit einem 2000er von Eric Pritz.
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2: Guten Abend, ich bin Jonathan Ernst.
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2: Der ehemalige Armeechef Thomas Süssli ist neu Mitglied des Verwaltungsrats der Mobiliargenossenschaft. Er wurde heute von der Delegiertenversammlung ins Amt gewählt. Bereits im April wurde bekannt, dass Süssli im Verwaltungsrat der liechtensteinischen Privatbank Kaiser Partner Einsitz nimmt. Außerdem will er im Herbst 2027 als FDP-Vertreter für einen Nationalratssitz im Kanton Luzern antreten. Die Schweiz weitet ihre Sanktionslisten gegen Russland aus. Sie übernimmt damit Änderungen des Sanktionspakets der EU, teilt der Bund mit. Laut Mitteilung handelt es sich insbesondere um 115 Personen und Unternehmen, die mit dem russischen Militär und dem Energiesektor in Verbindung stehen. Die italienische Polizei hat einen Streaming-Piraterie-Ring zerschlagen. Die Finanzpolizei hat dabei mehr als 100 Durchsuchungen durchgeführt und etwa 1000 Nutzer sogenannter Piratenabos ins Visier genommen. Die Kunden nutzten dabei eine App, um illegale Zugänge zu bekannten Streaming-Plattformen nutzen zu können. Mehr als 70 mutmaßliche Verkäufer und 1000 Nutzer müssen mit einer Strafe rechnen. Die Automarke Citroën holt die legendäre Ente als Elektrokleinwagen zurück. Erste Details wurden auf einer Investorenkonferenz in Michigan bekannt gegeben. Das Modell Deux-Chevaux soll den geplanten neuen EU-Vorgaben für kostengünstige E-Fahrzeuge entsprechen. Es soll deshalb zu Preisen unter 15.000 Euro verkauft werden.
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4: Stau auf der Eis, Richtung Zürich nach einem Unfall, und zwar ab Bern-Forsthaus bis nach Kirchberg, halbe Stunde mehr braucht ihr. Dann auch Stau auf der Eis Richtung Bern, immer wieder zwischen Rotrist und Wangerare. Und darum auch Stau auf der A2 vor der Verzweigung Herkingen auf der Eis Richtung Bern. Und Richtung Bern nochmal Stocken zwischen Kirchberg und dem Grauholz. Die Strasse zwischen Kriegstedt und Ökingen nach einem Unfall im neuen beiden Fahrtrichtungen gesperrt. Dann gehen wir auf die A2 Richtung Luzern respektive Richtung Gotthard. Zuerst ein Stau zwischen Knutwil Süd und Sempach nach einem Unfall und dann noch 3 Kilometer Stau vor dem Gotthard Richtung Süden. Bleiben gut unterwegs.
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4: Heute Abend, aber auch über das ganze Pfingstwochenende, viel Sonne, viel blauer Himmel, ein paar harmlose Wölkchen, Beise geht. Und trotzdem gibt es morgen um 28 am Pfingstmänti bis 30.

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3: Es ist 7.
4: Guten Abend, ich bin der Jonathan Ernst.
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4: Das Bundesamt für Rüstung, Armaswiss und die ETH verstärken ihre Zusammenarbeit im Bereich der Sicherheitsforschung. Ziel ist laut Mitteilung, wichtiges Technologiewissen in der Schweiz zu behalten und die Abhängigkeit vom Ausland zu reduzieren. Bereits im Mai starten 8 Projekte, die unter anderem das schnellere Erkennen von Minidrohnen beinhalten. Die Sperrzone rund um das Bergsturzgebiet in Platten ist für den Sommer teilweise gelockert worden. Ziel sei, dass Eigentümer von unbeschädigten und bewohnbaren Gebäuden zurückkehren können. Nebst bewohnbaren Häusern in Platten werden auch Gebäude in den Weilern Eisten und Weißenried aus der Sperrzone herausgenommen. Zehntausende Samsung-Mitarbeitende können über eine Tarifeinigung abstimmen. Damit hat Samsung einen drohenden Streik wohl in letzter Minute abgewendet. Die Einigung betrifft insbesondere Beschäftigte in der Halbleitersparte, die vom KI-Boom profitiert. Samsungs Gewinn war im ersten Quartal im Jahresvergleich massiv gestiegen. Zwei Buckelwale haben einen ungewöhnlich langen Weg hinter sich. Die Tiere legten unabhängig voneinander mehr als 15.000 Kilometer zwischen Brasilien und Australien zurück. Laut einer Studie ist dies die längste Wanderung einzelner Buckelwale, die jemals nachgewiesen wurde. Weshalb diese Wale ihre üblichen Routen verließen, ist unklar.
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4: An der Eishockey-WM in der Schweiz gewinnt Deutschland gegen Ungarn mit 6:2 und Kanada schlägt Slowenien mit 3:1. Heute Abend trifft zudem Finnland auf Großbritannien und Schweden trifft auf Italien. Die Schweiz spielt morgen gegen Ungarn.
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4: Es hat gerade mehrere Unfälle gegeben, einen in der Region Bern, Richtung Zürich auf der A1 zwischen Wankdorf und Kirchberg. Müsst ihr darum etwa mit einer halben Stunde mehr rechnen. Dann auf der A1 Richtung Bern zwischen Zürich-Seebach und Aarau-Ost mit etwa 25 Minuten mehr planen. Dann auf der A1 Richtung St. Gallen, rings um Zürich, zwischen Zürich-Affolter und dem Brütiseller Kreuz, dort auch mit 25 Minuten mehr planen. Und auf der A2 Richtung Luzern hat es einen weiteren Unfall gegeben, zwischen Rastplatz Knutwil Süd und Sempach, dort darum eine halbe Stunde mehr einplanen. Dann auch noch auf der A2 Richtung Basel, zwischen dem Tunnel Schlund und der Verzeugung Rotsee, auch dort 20 Minuten mehr. Und auf der A13 Richtung San Bernardino, zwischen Zitzers und Rotenbrunnen, dort staut es auch dort ganze 3/4 Stunde mehr einplanen. Ich wünsche allen unterwegs eine gute und vor allem eine sichere Fahrt.
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5: In Nacht Sterne klar, durch den Tag viel Sonne, vor allem über dem Jura paar Quellwochen. Das ganze Pfingstwochenende bleibt sonnig, die Beise geht schwach, am Sonntag auch mässig. Am Morgen um 12, am Nachmittag rund 29 Grad und es wird auf dem Ende noch wärmer.
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1: Es ist 8 Uhr.
2: Guten Abend, ich bin der Jonathan Ernst.
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2: Bäuerinnen und Bauern aus der EU sollen künftig günstig an importierte Düngemittel kommen. Darum sollen Standardzölle auf gewisse Importe zunächst für ein Jahr ausgesetzt werden. Für Düngerprodukte aus Russland und Belarus bleiben die Zölle aber bestehen. Damit könnten rund 60 Millionen Euro an Einfuhrzöllen gespart werden, heißt es von der Europäischen Kommission. Die Mutter und der Stiefvater von zwei mutmaßlich ausgesetzten Kleinkindern in Portugal sollen einem Haftrichter vorgeführt werden. Die 41-jährige Mutter und ihr 55-jähriger Partner sollen die beiden kleinen Jungen im Alter von 3 und 5 Jahren in Zentralportugal ausgesetzt haben. Die beiden Franzosen wurden gestern festgenommen. Laut der portugiesischen Nationalgarde wird mit der Anordnung einer Untersuchungshaft gerechnet. Zudem gäbe es zwei europäische Haftbefehle aus Frankreich wegen Kindesentzug und Vernachlässigung eines weiteren 16-jährigen Sohns der Mutter. Der Gründer der weltweiten Genussbewegung Slow Food, Carlo Bettrini, ist tot. Der Italiener starb nach langer Krankheit im Alter von 76 Jahren im Piemont. Bettrini hatte Slow Food Mitte der 1980er Jahre mit dem Ziel gegründet, ein Recht auf Genuss sowie auf gute, saubere und faire Lebensmittel für alle zu fördern. Die Bewegung versteht sich ausdrücklich als Gegenmodell zum sogenannten Fast Food aus den USA.
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2: An der Eishockey-WM in der Schweiz gewinnt Deutschland gegen Ungarn mit 6:2 und Kanada schlägt Slowenien mit 3:1. Heute Abend trifft zudem Finnland auf Großbritannien und Schweden trifft auf Italien. Die Schweiz spielt morgen gegen Ungarn.
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2: Nennenswerten Stau hat es noch an 3 Orten, und zwar Richtung Basel auf der A2 zwischen Hergiswil und der Verzweigung Rotsee. Dort müsst ihr mit etwa 20 Minuten mehr rechnen. Dann weiter nördlich auf der A2 Richtung Basel zwischen Liestal und dem Schwarzwaldtunnel. Dort braucht ihr gerade etwa 50 Minuten länger. Und auf der A13 Richtung San Bernardino zwischen Chur Nord und Rotenbrunnen, dort staut es auch. Dort müsst ihr etwa mit einer halben Stunde mehr rechnen. Ich wünsche allen eine gute Fahrt und einen schönen Abend.
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3: In Nacht Sterne klar, durch den Tag viel Sonne, vor allem über dem Jura-Parkwellwochen. Das ganze Pfingstwochenende bleibt sonnig, die Beise geht schwach, am Sonntag auch mässig. Am Morgen um 12, am Nachmittag rund 29 Grad und es wird auf dem Montag noch wärmer.
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2: Es ist 9
3: Uhr. Diese Themen haben heute Schlagzeilen gemacht. Guten Abend.
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3: Nach der Ständeratskommission will auch die Nationalratskommission ein Volks- und Ständemehr für das EU-Vertragspaket. Demnach sollen die bilateralen drei nur dann gelten, wenn das Schweizer Stimmvolk und die Stände Ja sagen, heißt es in einer Mitteilung der Parlamentsdienste. Nach diesem Entscheid kann die Ständeratskommission nun die verlangte Verfassungsänderung ausarbeiten. Eine Minderheit lehnt dies ab. Laut ihnen würde ein Volks- und Ständemehr eine Annahme der EU-Verträge gefährden. Gerichte müssen mehr sensibilisiert werden beim Thema häusliche Gewalt, das sagt Juristin Alexandra Bär. Nach einer Trennung entscheiden Gerichte heute häufig für die alternierende Obhut. Kinder leben dann abwechselnd bei Mutter und Vater. Dieses Modell werde teilweise auch dann geprüft, wenn ein Elternteil zuvor gewalttätig war. Das berichtet der Tagesanzeiger. Das dürfe nicht passieren, sagt Bär.
4: Gerade das Gericht müsste viel mehr sensibilisiert und geschult und ausgebildet werden in diesem Kontext. Es müsste viel mehr sensibilisiert werden, dass einfach keine alternierende Obhut darf geben bei häuslicher Gewalt, auch schon bei kleinster häuslicher Gewalt nicht.
3: Der Nationalrat wird sich voraussichtlich in den kommenden Monaten mit dem Thema befassen.
5: Das Computerspiel des Egerkinger Komitees zur 10 Millionen Schweiz Initiative der SVP verharmlose rassistische Botschaften. Das sagt Migrationsexpertin Asma Debi. Im Spiel müssen Migranten an der Grenze gestoppt werden. Fachkräfte wie Ärztinnen oder Köche dürfen die Grenze passieren. Eine Frau mit Kopftuch hingegen nicht. Genau solche Darstellungen würden die gesellschaftliche Spaltung verstärken, sagt Debi.
6: Indem Migrantinnen im Allgemeinen, aber gerade auch Musliminnen, als Bedrohung oder als Feinde dargestellt werden und Misstrauen gegenüber Minderheiten in der Gesellschaft generell begünstigt wird.
5: Das Spiel wurde mittlerweile vom Netz genommen.
3: In der Schweiz gibt es weniger Kulturschaffende. Vergangenes Jahr waren rund 282.000 Menschen im Kultursektor erwerbstätig. Das sind fast 5% weniger als im Jahr zuvor, wie das Bundesamt für Statistik mitteilt. Der Rückgang sei bei den männlichen Kulturschaffenden, bei Schweizer Staatsangehörigen und in der lateinischen Schweiz stärker ausgefallen als bei den Vergleichsgruppen. Kulturschaffende seien mit ihren finanziellen Situationen weniger zufrieden als der Durchschnitt. Das habe eine Erhebung vor 2 Jahren gezeigt.
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7: In Nacht sternen klar, durch den Tag viel Sonne, vor allem über dem Jura-Parkwellwoche. Das ganze Pfingstwochenende bleibt sonnig, die Beise geht schwach, am Sonntag auch mässig. Am Morgen um 12, am Nachmittag rund 29 Grad und es wird auf dem Ende noch wärmer.
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1: Es ist Zähne.
2: Diese Themen haben heute Schlagzeilen gemacht. Guten Abend.
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2: Nach der Ständeratskommission will auch die Nationalratskommission ein Volks- und Ständemehr für das EU-Vertragspaket. Demnach sollen die bilateralen drei nur dann gelten, wenn das Schweizer Stimmvolk und die Stände Ja sagen, heißt es in einer Mitteilung der Parlamentsdienste. Nach diesem Entscheid kann die Ständeratskommission nun die verlangte Verfassungsänderung ausarbeiten. Eine Minderheit lehnt dies ab. Laut ihnen würde ein Volks- und Ständemehr eine Annahme der EU-Verträge gefährden.
3: Die Schweizer Flughäfen haben in den ersten drei Monaten des Jahres einen neuen Passagierrekord verzeichnet. Im Vergleich zum Vorjahr stieg die Zahl der Passagiere um 5%. Insgesamt reisten von Januar bis März 13,3 Millionen Menschen im Linien- und Charterverkehr ab oder an, wie das Bundesamt für Statistik mitteilt. Den größten Zuwachs verzeichnen Flüge in die Türkei und nach Italien. Am häufigsten flogen Passagiere nach Großbritannien und Nordirland, nach Spanien und nach Deutschland.
2: Gerichte müssen mehr sensibilisiert werden beim Thema häusliche Gewalt. Das sagt Juristin Alexandra Bär. Nach einer Trennung entscheiden Gerichte heute häufig für die alternierende Obhut. Kinder leben dann abwechselnd bei Mutter und Vater. Dieses Modell werde teilweise auch dann geprüft, wenn ein Elternteil zuvor gewalttätig war, berichtet der Tagesanzeiger. Oftmals fehle ein Beweis für häusliche Gewalt, weil Betroffene sich schämen, sagt Bär.
4: Das ist auch der Grund, warum sie bei häuslicher Gewalt oft lang über Jahre hinweg keine Anzeige machen. Und wenn sie dann das endlich mal machen, die Scham quasi überwinden, dann ist dann oft das Problem, dass man sie nicht ernst nimmt.
2: Der Nationalrat wird sich voraussichtlich in den kommenden Monaten mit dem Thema befassen. Das Computerspiel des Igerkinger Komitees zur 10-Millionen-Schweiz-Initiative der SVP verharmlose rassistische Botschaften, das sagt Migrationsexpertin Asma Dibi. Im Spiel müssen Migranten an der Grenze gestoppt werden. Fachkräfte wie Ärztinnen oder Köche dürfen die Grenze passieren, eine Frau mit Kopftuch hingegen nicht. Solche diskriminierende Darstellungen hätten reale Folgen, sagt Dibi.
5: Es wird ihnen quasi signalisiert, schaffe ja bei uns, aber nicht dazugehören. Und das ist eine Realität, die langfristig dazu führt, dass auch der gesellschaftliche Zusammenhalt darunter leidet.
2: Das Spiel wurde mittlerweile vom Netz genommen.
6: Bei dem Ebola-Ausbruch in der Demokratischen Republik Kongo steigen die Fallzahlen weiter an. Mittlerweile gibt es nach Angaben der Weltgesundheitsorganisation WHO fast 750 Verdachtsfälle und knapp 180 mutmaßliche Todesfälle. Laut WHO gibt es zwar Fortschritte bei Überwachungsmaßnahmen und Labortests, doch Gewalt und Unsicherheit würden die Bekämpfung der Epidemie behindern.
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7: In Nacht Sterne klar, durch den Tag viel Sonne, vor allem über dem Jura-Park Quellwochen. Das ganze Pfingstwochenende bleibt sonnig, die Beise geht schwach, am Sonntag auch mässig. Am Morgen um 12, am Nachmittag rund 29 Grad und es wird auf dem Ende noch wärmer.
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2: Es ist 11.
3: Diese Themen haben heute Schlagzeilen gemacht. Guten Abend.
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3: Nach der Ständeratskommission will auch die Nationalratskommission ein Volks- und Ständemehr für das EU-Vertragspaket. Demnach sollen die bilateralen drei nur dann gelten, wenn das Schweizer Stimmvolk und die Stände Ja sagen, heißt es in einer Mitteilung der Parlamentsdienste. Nach diesem Entscheid kann die Ständeratskommission nun die verlangte Verfassungsänderung ausarbeiten. Eine Minderheit lehnt dies ab. Laut ihnen würde ein Volks- und Ständemehr eine Annahme der EU-Verträge gefährden.
4: Die Schweizer Flughäfen haben in den ersten drei Monaten des Jahres einen neuen Passagierrekord verzeichnet. Im Vergleich zum Vorjahr stieg die Zahl der Passagiere um 5%. Insgesamt reisten von Januar bis März 13,3 Millionen Menschen im Linien- und Charterverkehr ab oder an, wie das Bundesamt für Statistik mitteilt. Den größten Zuwachs verzeichnen Flüge in die Türkei und nach Italien. Am häufigsten flogen Passagiere nach Großbritannien und Nordirland, nach Spanien und nach Deutschland.
3: Gerichte müssen mehr sensibilisiert werden beim Thema häusliche Gewalt. Das sagt Juristin Alexandra Bär. Nach einer Trennung entscheiden Gerichte heute häufig für die alternierende Obhut. Kinder leben dann abwechselnd bei Mutter und Vater. Dieses Modell werde teilweise auch dann geprüft, wenn ein Elternteil zuvor gewalttätig war, berichtet der Tagesanzeiger. Oftmals fehle ein Beweis für häusliche Gewalt, weil Betroffene sich schämen, sagt Bär.
5: Das ist auch der Grund, warum sie bei häuslicher Gewalt oft lang über Jahre hinweg keine Anzeige machen. Und wenn sie dann das endlich mal machen, die Scham quasi überwinden, dann ist dann oft das Problem, dass man sie nicht ernst nimmt.
3: Der Nationalrat wird sich voraussichtlich in den kommenden Monaten mit dem Thema befassen.
6: Im Tessin und in der nahen Lombardei fehlt es an Schneereserven. Deshalb werden auch die Wasserreserven knapp. Die Pegel der Stauseen sind 4% tiefer als im mehrjährigen Schnitt. Das schöne Wetter der kommenden Tage dürfte die Lage noch verschärfen, teilt das Bundesamt für Meteorologie mit. Als Grund werden ein Winter mit wenig Schneefall und ein sehr trockener Mai angegeben.
4: Für die Kampagnen zur Abstimmung im März sind über 10 Millionen Franken ausgegeben worden. Am meisten Geld wurde für die Kampagnen zur SRG-Initiative eingesetzt. Das gibt die Eidgenössische Finanzkontrolle bekannt. Die Gegner der Initiative gaben rund 5,7 Millionen aus, die Befürworter 1,8 Millionen Franken. Die abgelehnte Initiative verlangte die Senkung der Radio- und Fernsehgebühren auf 200 Franken sowie die Abschaffung der Unternehmensabgabe.
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7: In Nacht Sterne klar, durch den Tag viel Sonne, vor allem über dem Jura-Parkwellwochen. Das ganze Pfingstwochenende bleibt sonnig, die Beise geht schwach, am Sonntag auch mässig. Am Morgen um 12, am Nachmittag rund 29 Grad und es wird auf dem Ende noch wärmer.
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1: Es ist 12 Uhr.
2: Die Themen haben heute Schlagzeilen gemacht. Guten Abend.
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2: Nach der Ständeratskommission will auch die Nationalratskommission ein Volks- und Ständemehr für das EU-Vertragspaket. Demnach sollen die bilateralen drei nur dann gelten, wenn das Schweizer Stimmvolk und die Stände Ja sagen, heißt es in einer Mitteilung der Parlamentsdienste. Nach diesem Entscheid kann die Ständeratskommission nun die verlangte Verfassungsänderung ausarbeiten. Eine Minderheit lehnt dies ab. Laut ihnen würde ein Volks- und Ständemehr eine Annahme der EU-Verträge gefährden. Gerichte müssen mehr sensibilisiert werden beim Thema häusliche Gewalt, das sagt Juristin Alexandra Bär. Nach einer Trennung entscheiden Gerichte heute häufig für die alternierende Obhut. Kinder leben dann abwechselnd bei Mutter und Vater. Dieses Modell werde teilweise auch dann geprüft, wenn ein Elternteil zuvor gewalttätig war. Das berichtet der Tagesanzeiger. Das dürfe nicht passieren, sagt Bär.
3: Gerade das Gericht müsste viel mehr sensibilisiert und geschult und ausgebildet werden in diesem Kontext. Es müsste viel mehr sensibilisiert werden, dass einfach keine alternierende Obhut geben darf bei häuslicher Gewalt, auch schon bei kleinster häuslicher Gewalt nicht.
2: Der Nationalrat wird sich voraussichtlich in den kommenden Monaten mit dem Thema befassen.
4: Bei dem Ebola-Ausbruch in der Demokratischen Republik Kongo steigen die Fallzahlen weiter an. Mittlerweile gibt es nach Angaben der Weltgesundheitsorganisation WHO fast 750 Verdachtsfälle und knapp 180 mutmaßliche Todesfälle. Laut WHO gibt es zwar Fortschritte bei Überwachungsmaßnahmen und Labortests, doch Gewalt und Unsicherheit würden die Bekämpfung der Epidemie behindern.
5: Im Tessin fehlt es an Schneereserven. Aufgrund geringer Niederschläge im Mai konnte deshalb das Wasserdefizit nicht ausgeglichen werden. Das teilt das Bundesamt für Meteorologie und Klimatologie mit. Die Prognosen für die kommenden Wochen wiesen zudem auf stabiles und trockenes Wetter hin. Das würde das Wasserdefizit weiter verstärken. Für die Kampagnen zur Abstimmung im März sind über 10 Millionen Franken ausgegeben worden. Am meisten Geld wurde für die Kampagnen zur SRG-Initiative eingesetzt. Das gibt die Eidgenössische Finanzkontrolle bekannt. Die Gegner der Initiative gaben rund 5,7 Millionen aus, die Befürworter 1,8 Millionen Franken. Die abgelehnte Initiative verlangte die Senkung der Radio- und Fernsehgebühren auf 200 Franken sowie die Abschaffung der Unternehmensabgabe.
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6: In Nacht sternen klar, durch den Tag viel Sonne, vor allem über dem Jura-Parkwellwochen. Das ganze Pfingstwochenende bleibt sonnig, die Beise geht schwach, am Sonntag auch mässig. Am Morgen um 12, am Nachmittag rund 29 Grad und es wird auf dem Ende noch wärmer.
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1: Es ist eins.
0: Und jetzt geht's gemütlich durch die Nacht.